0: Gisela Former.
1: Demnach wird der Verband aus bis zu 600 Männern und Frauen bestehen. Er könne Reichweiten bis zu 500 Kilometern abdecken. Das Drohnenregiment soll auch mit den neuen Kamikaze-Drohnen ausgerüstet sein, die die Bundeswehr gerade erprobt. Der neue Verband wird offenbar Teil der 10. Panzerdivision werden, zu der auch die zum Schutz der NATO-Ostflanke in Litauen stationierte Panzerbrigade 45 gehört. Die Einführung von Drohnen ist auch eine Lehre aus dem Verlauf des Kriegs in der Ukraine.
0: 3/4 der Bevölkerung in Deutschland halten die Maßnahmen der Bundesregierung gegen die hohen Energiepreise für unzureichend. Das zeigt eine repräsentative Umfrage von Infratest DIMAP für den ARD-Deutschland-Trend. Darin gaben 74% an, dass die schwarz-rote Koalition zu wenig gegen die Teuerung tut. Beim neuen Tankrabatt ist das Meinungsbild gespalten. 47% halten ihn für richtig, fast ebenso viele für falsch. Der Tankrabatt gilt seit gestern bis Ende Dezember. In Frankreich sind bei den Schülerprotesten inzwischen fast 2000 Menschen festgenommen worden. Den meisten wird laut Innenministerium Gewalt, etwa gegen Einsatzkräfte, vorgeworfen. Mehr als 300 Polizisten wurden demnach verletzt. Die Schülerinnen und Schüler protestieren seit Tagen gegen Lehrermangel, marode Schulgebäude und fehlende Ausstattung. Aktionen gibt es an fast jeder dritten weiterführenden Schule. Inzwischen haben sich auch Studierende angeschlossen und Hochschulstandorte blockiert. Die deutsche Fußballnationalmannschaft hat in München einen Sieg gegen Serbien gefeiert. Im dritten Spiel der Nations League setzte sich das DFB-Team mit 2:0 durch. Aus München Michael Augustin.
2: Der erste Sieg des neuen Bundestrainers Jürgen Klopp, ein hochverdienter Erfolg. Das deutsche Team gab mehr als 20 Torschüsse ab, darunter riesengroße Chancen. Am Ende, und das ist ein kleiner Makel, aber nur 2 Treffer. Der erste durch Tom Bischoff, Ende der ersten Halbzeit, der zweite durch Florian Wirtz nach gut einer Stunde. Serbien war ein schwacher Gegner, beschränkte sich nur auf die Defensive. Anders als gegen Griechenland fand die DFB-Elf diesmal Lösungen und Lücken. Die deutsche Mannschaft ließ den Ball gut laufen und wurde mit viel Beifall verabschiedet. Sonntag geht es in der Nations League mit dem Rückspiel in Griechenland weiter.
0: Das waren die Nachrichten. Das Wetter in Deutschland. Viele Wolken und gebietsweise Regen, Nebel möglich. Minimal 15 bis 8 Grad. Tagsüber ostwärts abziehender Regen, später von Westen her freundlicher mit Sonne. Höchstwerte 15 Grad im Erzgebirge bis 24 Grad am Oberrhein. Am Sonnabend ein Wechsel aus Sonne und Wolken. Vereinzelt sind Schauer möglich bei 19 bis 25 Grad. Jetzt ist es 2:03 Uhr.
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1: Um 3 Uhr mit Wolfgang Berger. Die Bundeswehr stellt ein eigenes Drohnenregiment auf. Wer sich zu Lande durchsetzen wolle, müsse den Kampf mit unbemannten Systemen beherrschen, sagte Verteidigungsminister Pistorius. Aus der Nachrichtenredaktion Gisela Former.
2: Verteidigungsminister Pistorius äußerte sich auf dem niedersächsischen Truppenübungsplatz Bergen zu dem Thema. Demnach wird der Verband aus bis zu 600 Männern und Frauen bestehen. Er könne Reichweiten bis zu 500 Kilometern abdecken. Das Drohnenregiment soll auch mit den neuen Kamikaze-Drohnen ausgerüstet sein, die die Bundeswehr gerade erprobt. Der neue Verband wird offenbar Teil der 10. Panzerdivision werden, zu der auch die zum Schutz der NATO-Ostflanke in Litauen stationierte Panzerbrigade 45 gehört. Die Einführung von Drohnen ist auch eine Lehre aus dem Verlauf des Kriegs in der Ukraine.
1: 3/4 der Bevölkerung in Deutschland halten die Maßnahmen der Bundesregierung gegen die hohen Energiepreise für unzureichend. Das zeigt eine repräsentative Umfrage von Infratest DIMAP für den ARD-Deutschland-Trend. Darin gaben 74% an, dass die schwarz-rote Koalition zu wenig gegen die Teuerung tut. Beim neuen Tankrabatt ist das Meinungsbild gespalten. 47% halten ihn für richtig, fast ebenso viele für falsch. Der Tankrabatt gilt seit gestern bis Ende Dezember. Ein Tanker ist nach Angaben des britischen Militärs in der Straße von Hormus von einem Geschoss getroffen worden. Das Schiff sei daraufhin brandgeraten, teilte die Seehandelsaufsicht der britischen Marine mit. Die Besatzung ist demnach in Sicherheit. Bislang bekannte sich niemand zu dem Angriff. Die deutsche Fußballnationalmannschaft hat in München ihren ersten Sieg unter Bundestrainer Klopp gefeiert. Im dritten Spiel der Nations League setzte sich das DFB-Team mit 2:0 gegen Serbien durch. Aus München Michael Augustin.
3: Der erste Sieg des neuen Bundestrainers Jürgen Klopp, ein hochverdienter Erfolg. Das deutsche Team gab mehr als 20 Torschüsse ab, darunter riesengroße Chancen. Am Ende, und das ist ein kleiner Makel, aber nur 2 Treffer. Der erste durch Tom Bischoff, Ende der ersten Halbzeit, der zweite durch Florian Wirtz nach gut einer Stunde. Serbien war ein schwacher Gegner, beschränkte sich nur auf die Defensive. Anders als gegen Griechenland fand die DFB-Elf diesmal Lösungen und Lücken. Die deutsche Mannschaft ließ den Ball gut laufen und wurde mit viel Beifall verabschiedet. Sonntag geht es in der Nations League mit dem Rückspiel in Griechenland weiter.
1: Das waren die Nachrichten. Das Wetter in Deutschland. Viele Wolken und gebietsweise Regen, Nebel möglich. Minimal 15 bis 8 Grad. Tagsüber ostwärts abziehender Regen, später von Westen her freundlicher mit Sonne. Höchstwerte 15 Grad im Erzgebirge bis 24 Grad am Oberrhein. Am Sonnabend ein Wechsel aus Sonne und Wolken, vereinzelt sind Schauer möglich, 19 bis 25 Grad. Am Sonntag im Westen wechselnd bewölkt, im Süden und Osten Schauer möglich, 17 bis 24 Grad. Es ist 3:03 Uhr.
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1: Um 4 Uhr mit Wolfgang Berger. Die Bundeswehr stellt ein eigenes Drohnenregiment auf. Wer sich zu Lande durchsetzen wolle, müsse den Kampf mit unbemannten Systemen beherrschen, sagte Verteidigungsminister Pistorius. Aus der Nachrichtenredaktion Gisela Former.
2: Verteidigungsminister Pistorius äußerte sich auf dem niedersächsischen Truppenübungsplatz Bergen zu dem Thema. Demnach wird der Verband aus bis zu 600 Männern und Frauen bestehen. Er könne Reichweiten bis zu 500 Kilometern abdecken. Das Drohnenregiment soll auch mit den neuen Kamikaze-Drohnen ausgerüstet sein, die die Bundeswehr gerade erprobt. Der neue Verband wird offenbar Teil der 10. Panzerdivision werden, zu der auch die zum Schutz der NATO-Ostflanke in Litauen stationierte Panzerbrigade 45 gehört. Die Einführung von Drohnen ist auch eine Lehre aus dem Verlauf des Kriegs in der Ukraine.
1: Reisende auf der Bahnstrecke zwischen Hannover und Berlin müssen sich von heute an auf deutlich längere Fahrzeiten einstellen. Wegen einer umfassenden Sanierung ist die Strecke für 14 Monate komplett gesperrt. Die Fernzüge werden über Braunschweig und Magdeburg umgeleitet und brauchen deshalb rund 80 Minuten länger als bislang. Das betrifft auch die Verbindungen zwischen Berlin und Nordrhein-Westfalen, die über Hannover fahren. Wer von der Bundeshauptstadt aus nach Düsseldorf will, braucht nun regulär rund 5,5 Stunden. In Frankreich sind bei den Schülerprotesten inzwischen fast 2000 Menschen festgenommen worden. Den meisten wird laut Innenministerium Gewalt, etwa gegen Einsatzkräfte, vorgeworfen. Mehr als 300 Polizisten wurden demnach verletzt. Die Schülerinnen und Schüler protestieren seit Tagen gegen Lehrermangel, marode Schulgebäude und fehlende Ausstattung. Aktionen gibt es an fast jeder dritten weiterführenden Schule. Inzwischen haben sich auch Studierende angeschlossen und Hochschulstandorte blockiert. Die deutsche Fußballnationalmannschaft hat in München einen Sieg gegen Serbien gefeiert. Im dritten Spiel der Nations League setzte sich das DFB-Team mit 2:0 durch. Aus München Michael Augustin.
3: Der erste Sieg des neuen Bundestrainers Jürgen Klopp, ein hochverdienter Erfolg. Das deutsche Team gab mehr als 20 Torschüsse ab, darunter riesengroße Chancen. Am Ende, und das ist ein kleiner Makel, aber nur 2 Treffer. Der erste durch Tom Bischoff, Ende der ersten Halbzeit, der zweite durch Florian Wirtz nach gut einer Stunde. Serbien war ein schwacher Gegner, beschränkte sich nur auf die Defensive. Anders als gegen Griechenland fand die DFB-Elf diesmal Lösungen und Lücken. Die deutsche Mannschaft ließ den Ball gut laufen und wurde mit viel Beifall verabschiedet. Sonntag geht es in der Nations League mit dem Rückspiel in Griechenland weiter.
1: Das waren die Nachrichten. Das Wetter in Deutschland: tagsüber ostwärts abziehender Regen, später von Westen her freundlicher mit Sonne. Höchstwerte 15 Grad im Erzgebirge bis 24 Grad am Oberrhein. Morgen ein Wechsel aus Sonne und Wolken, vereinzelt Schauer möglich, 19 bis 25 Grad. Am Sonntag nach Westen wechselnd bewölkt, im Süden und Osten einzelne Schauer möglich. Es ist 4:03 Uhr.
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1: Um 5 Uhr mit Wolfgang Berger. Die Bundeswehr stellt ein eigenes Drohnenregiment auf. Wer sich zu Lande durchsetzen wolle, müsse den Kampf mit unbemannten Systemen beherrschen, sagte Verteidigungsminister Pistorius. Aus der Nachrichtenredaktion Gisela Former.
2: Verteidigungsminister Pistorius äußerte sich auf dem niedersächsischen Truppenübungsplatz Bergen zu dem Thema. Demnach wird der Verband aus bis zu 600 Männern und Frauen bestehen. Er könne Reichweiten bis zu 500 Kilometern abdecken. Das Drohnenregiment soll auch mit den neuen Kamikaze-Drohnen ausgerüstet sein, die Bundeswehr gerade erprobt. Der neue Verband wird offenbar Teil der 10. Panzerdivision werden, zu der auch die zum Schutz der NATO-Ostflanke in Litauen stationierte Panzerbrigade 45 gehört. Die Einführung von Drohnen ist auch eine Lehre aus dem Verlauf des Kriegs in der Ukraine.
1: Reisende auf der Bahnstrecke zwischen Hannover und Berlin müssen sich von heute an auf deutlich längere Fahrtzeiten einstellen. Wegen einer umfassenden Sanierung ist die Strecke für 14 Monate komplett gesperrt. Die Fernzüge werden über Braunschweig und Magdeburg umgeleitet und brauchen deshalb rund 80 Minuten länger als bislang. Das betrifft auch die Verbindungen zwischen Berlin und Nordrhein-Westfalen, die über Hannover fahren. Wer von der Bundeshauptstadt aus nach Düsseldorf will, braucht nun regulär rund 5,5 Stunden. In Frankreich sind bei den Schülerprotesten inzwischen fast 2000 Menschen festgenommen worden. Den meisten wird laut Innenministerium Gewalt, etwa gegen Einsatzkräfte, vorgeworfen. Mehr als 300 Polizisten wurden demnach verletzt. Die Schülerinnen und Schüler protestieren seit Tagen gegen Lehrermangel, marode Schulgebäude und fehlende Ausstattung. Aktionen gibt es an fast jeder dritten weiterführenden Schule. Inzwischen haben sich auch Studierende angeschlossen und Hochschulstandorte blockiert. Die deutsche Fußballnationalmannschaft hat in München einen Sieg gegen Serbien gefeiert. Im dritten Spiel der Nations League setzte sich das DFB-Team mit 2:0 durch. Aus München Michael Augustin.
3: Der erste Sieg des neuen Bundestrainers Jürgen Klopp, ein hochverdienter Erfolg. Das deutsche Team gab mehr als 20 Torschüsse ab, darunter riesengroße Chancen. Am Ende, und das ist ein kleiner Makel, aber nur 2 Treffer. Der erste durch Tom Bischoff, Ende der ersten Halbzeit, der zweite durch Florian Wirtz nach gut einer Stunde. Serbien war ein schwacher Gegner, beschränkte sich nur auf die Defensive. Anders als gegen Griechenland fand die DFB-Elf diesmal Lösungen und Lücken. Die deutsche Mannschaft ließ den Ball gut laufen und wurde mit viel Beifall verabschiedet. Sonntag geht es in der Nations League mit dem Rückspiel in Griechenland weiter.
1: Das waren die Nachrichten. Das Wetter in Deutschland: tagsüber ostwärts abziehender Regen, später von Westen her freundlicher mit Sonne. Höchstwerte 15 Grad im Erzgebirge bis 24 Grad am Oberrhein. Morgen ein Wechsel aus Sonne und Wolken, vereinzelt Schauer möglich, 19 bis 25 Grad. Am Sonntag im Westen wechselnd bewölkt, im Süden und Osten einzelne Schauer möglich. Es ist 5:03 Uhr.
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1: Um 6 Uhr mit Claudia Drews. Eine der wichtigsten Zugstrecken in Deutschland wird ab heute für 14 Monate gesperrt. Die Bahn saniert den rund 230 Kilometer langen Abschnitt zwischen Hannover und Berlin. Worauf sich die Fahrgäste einstellen müssen, weiß Frank Ieben aus Hannover.
2: Reisende müssen ab heute mit Zugausfällen und längeren Fahrtzeiten rechnen und das im Fern- und im Nahverkehr. Normalerweise geht es mit den Fernzügen von Hannover über Wolfsburg und Stendal bis nach Berlin. Diese Strecke ist erstmal dicht und die Bahnen werden stattdessen über Braunschweig, Helmstedt, Magdeburg und Potsdam umgeleitet. Das kann bis zu 80 Minuten länger dauern. Von Osnabrück nach Berlin geht es jetzt über Hamburg. 70 Minuten müssen die Fahrgäste hier mehr einplanen. Für Wolfsburg bedeuten die Bauarbeiten, dass vorerst kein ICE mehr in der Stadt halten wird.
1: Die Bundeswehr stellt ein eigenes Drohnenregiment mit mehreren hundert Soldaten auf. Verteidigungsminister Pistorius sagte auf dem niedersächsischen Truppenübungsplatz Bergen, wer sich zu Lande durchsetzen wolle, müsse den Kampf mit unbemannten Systemen beherrschen. Entscheidend sei zudem, dass das Regiment über eine eigene Kompanie zum elektromagnetischen Kampf verfüge, etwa um feindliche Drohnen zu stören. Das Regiment werde Reichweiten bis hin zu 500 Kilometern abdecken. Die Bundesregierung ringt aktuell um große Reformen, aber nur 17% der Menschen trauen Schwarz-Rot zu, die Sozialsysteme zukunftssicher zu machen. Das hat eine repräsentative Umfrage von Infratest DIMAP unter rund 1300 Wahlberechtigten für den ARD-Deutschland-Trend ergeben. Aus Berlin Christina Nagel.
3: Eine große Mehrheit hat große oder sogar sehr große Sorgen, dass die Parteien in Deutschland keine gemeinsamen Antworten mehr auf drängende politische Fragen finden. Gefragt worden ist auch nach Einstellungen zu den Sozialreformen. Und da ist eine Mehrheit der Meinung, dass man Einschnitte durchaus nach der finanziellen Situation staffeln sollte, selbst wenn das heißt, dass Einzelne stärker belastet werden. Und jeder Zweite gibt an, dass er eher zu persönlichen Einschnitten bereit wäre, wenn die Notwendigkeit dafür verständlich erklärt würde.
1: Auch die Meinung der Deutschen zu den Maßnahmen der Regierung gegen die hohen Energiepreise wurde beim Deutschland-Trend abgefragt. 3/4 finden, dass die Bundesregierung zu wenig dagegen unternimmt. Mehrere europäische Geheimdienstchefs sind von Datenpannen betroffen. Das zeigen Recherchen von WDR und Süddeutscher Zeitung. Auch sensible Daten eines Vizechefs des Bundesnachrichtendienstes sollen öffentlich geworden sein. Aus Köln, Jana Heck.
4: Bereits seit Jahren ist die private Handynummer des militärischen Vizepräsidenten des Bundesnachrichtendienstes im Internet zu finden. Ebenso private E-Mail-Adressen und seine private Wohnanschrift in Bayern. Bär ist zuständig für die strategische Militäraufklärung im Ausland. Fast alles, womit er zu tun hat, unterliegt strikter Geheimhaltung. Die Informationen stammen aus einem Datenleak eines US-amerikanischen Online-Auktionshauses aus dem Jahr 2020. Sie sind bis heute einsehbar. Laut den Informationen von WDR und SZ nutzte Bär die geleakte Handynummer bis mindestens kurz vor dieser Veröffentlichung.
1: In Rekordzeit hat eine US-Raumkapsel die internationale Raumstation erreicht. Nur 7 Stunden und 55 Minuten nach dem Start dockte sie an der ISS an. Zum Vergleich, die Vorgänger-Crew war mehr als 30 Stunden unterwegs. Möglich wurde die kurze Flugzeit nun durch die Position der Raumstation zum Zeitpunkt des Starts. Die 4 Raumfahrer, 2 US-Amerikaner, ein Kanadier und ein Russe, sollen 6 Monate auf der ISS bleiben. Die deutsche Fußballnationalmannschaft hat das Gruppenspiel in der Nations League gegen Serbien gewonnen. Die Partie in München endete mit 2:0. Für die DFB-Elf war es der erste Sieg unter dem neuen Bundestrainer Klopp. Aus München, Jörg-Jens Rieck.
5: Fast 75% Ballbesitz, 32:1 Abschlüsse. Wenn es je einen hochverdienten Sieg gab, dann diesen Auftritt der DFB-Elf gegen weitestgehend chancenlose Serben. Ein Tor von Tom Bischoff in der ersten und ein Tor von Florian Wirtz in der zweiten Halbzeit sorgten für den ersten Sieg unter dem neuen Bundestrainer. Mit Obi, Scherhand, Elmala, Bauer und Janelt gaben gleich 5 Spieler ihr Debüt für Deutschland. Für Mika Bauer mit der besonderen historischen Note, dass er dabei zum 1000. Spieler in der Geschichte wurde, der mit dem DFB-Dress auflief.
1: Und es waren die Nachrichten. Das Wetter in Norddeutschland. In der ersten Tageshälfte Regen, später von Westen her freundlicher mit Sonne. Maximal 18 Grad auf Fehmarn bis 21 Grad in Lüchow. Morgen teils Nebel, dann Sonne und Wolken im Wechsel. In Südniedersachsen einzelne Schauer bei 18 bis 22 Grad. Es ist 6.05 Uhr.
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1: Und da haben wir derzeit eine Meldung. Die A1 Fehmarn Richtung Lübeck ist zwischen Heiligenhafen Ost und Heiligenhafen Mitte nach einem Unfall gesperrt. Dort ist aber eine Umleitung eingerichtet. Allen unterwegs eine gute Fahrt.
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Hier ist NDR Schlager im Norden zu Hause mit Kaya Lass. Guten Morgen, liebe Schlagerfreunde. Na, oder treffender Schlagergemeinde. Auch wenn wir uns alle nicht sehen können, so sind wir doch alle irgendwie miteinander verbunden. Denn wir alle lieben Schlager. Ob den alten oder den jungen, national oder international oder auch instrumental. Das heißt, niemand ist allein, auch wenn gerade niemand bei Ihnen am Tisch sitzt nebenan. Wir sind bei Ihnen. Heute Morgen, den ganzen Tag, NDR Schlager. Moin.

So, der Wecker, der hat vielleicht gerade geklingelt und klar, manchmal braucht man am Morgen erstmal so ein bisschen, um überhaupt mal wach zu werden. Nehmen Sie sich die Zeit, drehen Sie ein bisschen lauter und pfeifen Sie vielleicht auch gern mal ein bisschen mit. Das macht munter und macht vor allem Laune. Einen wunderschönen guten Morgen wünschen wir NDR Schlager hier im Norden zu Haus.

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1: Um 7 Uhr mit Claudia Drews. Eine der wichtigsten Zugstrecken in Deutschland wird ab heute für 14 Monate gesperrt. Die Bahn saniert den rund 230 Kilometer langen Abschnitt zwischen Hannover und Berlin. Worauf sich die Fahrgäste einstellen müssen, dazu Frank Ieben aus Hannover.
2: Reisende müssen ab heute mit Zugausfällen und längeren Fahrtzeiten rechnen. Und das im Fern- und im Nahverkehr. Normalerweise geht es mit den Fernzügen von Hannover über Wolfsburg und Stendal bis nach Berlin. Diese Strecke ist erstmal dicht. Und die Bahnen werden stattdessen über Braunschweig, Helmstedt, Magdeburg und Potsdam umgeleitet. Das kann bis zu 80 Minuten länger dauern. Von Osnabrück nach Berlin geht es jetzt über Hamburg. 70 Minuten müssen die Fahrgäste hier mehr einplanen. Für Wolfsburg bedeuten die Bauarbeiten, dass vorerst kein ICE mehr in der Stadt halten wird.
1: Die Bundeswehr stellt ein eigenes Drohnenregiment mit mehreren hundert Soldaten auf. Verteidigungsminister Pistorius sagte auf dem niedersächsischen Truppenübungsplatz Bergen, wer sich zu Lande durchsetzen wolle, müsse den Kampf mit unbemannten Systemen beherrschen. Entscheidend sei zudem, dass das Regiment über eine eigene Kompanie zum elektromagnetischen Kampf verfüge, etwa um feindliche Drohnen zu stören. Das Regiment werde Reichweiten bis hin zu 500 Kilometern abdecken. Die Bundesregierung ringt aktuell um große Reformen, aber nur 17% der Menschen trauen Schwarz-Rot zu, die Sozialsysteme zukunftssicher zu machen. Das hat eine repräsentative Umfrage von Infratest DIMAP unter rund 1300 Wahlberechtigten für den ARD-Deutschland-Trend ergeben. Aus Berlin, Christina Nagel.
3: Eine große Mehrheit hat große oder sogar sehr große Sorgen, dass die Parteien in Deutschland keine gemeinsamen Antworten mehr auf drängende politische Fragen finden. Gefragt worden ist auch nach Einstellungen zu den Sozialreformen. Und da ist eine Mehrheit der Meinung, dass man Einschnitte durchaus nach der finanziellen Situation staffeln sollte, selbst wenn das heißt, dass Einzelne stärker belastet werden. Und jeder Zweite gibt an, dass er eher zu persönlichen Einschnitten bereit wäre, wenn die Notwendigkeit dafür verständlich erklärt würde.
1: Auch die Meinung der Deutschen zu den Maßnahmen der Regierung gegen die hohen Energiepreise wurde beim Deutschland-Trend abgefragt. 3/4 finden, dass die Bundesregierung zu wenig dagegen unternimmt. Was steckt hinter dem beinahe Absturz der Fly-Dubai-Maschine nach Israel? Dazu gibt es auch 2 Tage nach dem Vorfall noch keine gesicherten Details. Die Behörden in den Vereinigten Arabischen Emiraten ermitteln, weil das Flugzeug dort registriert war. Die israelische Regierung geht von islamistischem Terror aus, hat aber keine Belege dafür vorgelegt. In der Maschine hatte offenbar der Co-Pilot auf den Piloten eingestochen und die Boeing in einen Sturzflug geschickt. Der Angreifer wurde überwältigt und die Maschine stabilisiert. Sie landete in Saudi-Arabien. Die beiden Piloten sind mittlerweile in die Vereinigten Arabischen Emirate überstellt worden. Was dort heute mit ihnen passiert, dazu gibt es keine Angaben. In Rekordzeit hat eine US-Raumkapsel die internationale Raumstation erreicht. Nur 7 Stunden und 55 Minuten nach dem Start dockte sie an der ISS an. Zum Vergleich, die Vorgängercrew war mehr als 30 Stunden unterwegs gewesen. Möglich wurde die kurze Flugzeit nun durch die Position der Raumstation zum Zeitpunkt des Starts. Die 4 Raumfahrer, 2 US-Amerikaner, ein Kanadier und ein Russe, sollen 6 Monate auf der ISS bleiben. Die deutsche Fußballnationalmannschaft hat das Gruppenspiel in der Nations League gegen Serbien gewonnen. Die Partie in München endete 2:0. Für die DFB-Elf war es der erste Sieg unter dem neuen Bundestrainer Klopp. Aus München, Jens-Jörg Rieck.
4: Fast 75% Ballbesitz, 32:1 Abschlüsse. Wenn es je einen hochverdienten Sieg gab, dann diesen Auftritt der DFB-Elf gegen weitestgehend chancenlose Serben. Ein Tor von Tom Bischoff in der ersten und ein Tor von Florian Wirtz in der zweiten Halbzeit sorgten für den ersten Sieg unter dem neuen Bundestrainer. Mit Obich, Scherhand, Elmaler, Bauer und Janelt gaben gleich 5 Spieler ihr Debüt für Deutschland. Für Mika Bauer mit der besonderen historischen Note, dass er dabei zum 1000. Spieler in der Geschichte wurde, der mit dem DFB-Dress auflief.
1: Und das waren die Nachrichten. Das Wetter in Norddeutschland. In der ersten Tageshälfte Regen, später von Westen her freundlicher mit Sonne. Maximal 18 Grad auf Fehmarn bis 21 Grad in Lüchow. Morgen teils Nebel, danach Sonne und Wolken im Wechsel. In Südniedersachsen einzelne Schauer, 18 bis 22 Grad. Und am Sonntag wechselnd bewölkt bei 17 bis 21 Grad. Schauen wir noch auf den Montag. Etwas Sonne, viele Wolken, einzelne Schauer, 18 bis 21 Grad. Es ist 7.05 Uhr.
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1: Die A1 Fehmarn Richtung Lübeck ist zwischen Heiligenhafen Ost und Mitte nach einem Unfall gesperrt. Dort ist eine Umleitung eingerichtet. Und die A7 Hamburg Richtung Flensburg ist zwischen Schleswig-Schubi und Tarb wegen Bergungsarbeiten gesperrt. Wir wünschen allen unterwegs eine gute Fahrt.
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Guten Morgen zusammen. NDR Schlager läuft mit Kaya Lass, Zähne geputzt, rein in die Dusche und dann aber schön laut mitsummen, ne? Oder besser noch mitsingen. Das heilt immer so schön. Und wenn Sie sich sagen, ich kann doch überhaupt nicht singen, das ist vollkommen egal. Erlaubt ist, was gefällt. Und der Nachbar, der darf auch gern mitkriegen, dass NDR Schlager läuft. Schön, dass Sie da sind.

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Ja, wenn Sie das Radio anmachen jetzt am Morgen, dann sind wir schon für Sie da. Herzlich willkommen bei NDR Schlager. Ein neuer Morgen also, ein neuer Tag mit den schönsten, ach fast schon vergessenen Melodien von damals, den schönsten Instrumentalstücken, internationalen Evergreens und natürlich auch mit vielen deutschen Schlagern von damals und heute. Das ist NDR Schlager im Norden zu Haus. Moin!

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1: Um 8 Uhr mit Claudia Drews. Eine der wichtigsten Zugstrecken in Deutschland wird ab heute für 14 Monate gesperrt. Die Bahn saniert den rund 230 Kilometer langen Abschnitt zwischen Hannover und Berlin. Worauf sich die Fahrgäste einstellen müssen, dazu Frank Eben aus Hannover.
2: Reisende müssen ab heute mit Zugausfällen und längeren Fahrtzeiten rechnen. Und das im Fern- und im Nahverkehr. Normalerweise geht es mit den Fernzügen von Hannover über Wolfsburg und Stendal bis nach Berlin. Diese Strecke ist erstmal dicht. Und die Bahnen werden stattdessen über Braunschweig, Helmstedt, Magdeburg und Potsdam umgeleitet. Das kann bis zu 80 Minuten länger dauern. Von Osnabrück nach Berlin geht es jetzt über Hamburg. 70 Minuten müssen die Fahrgäste hier mehr einplanen. Für Wolfsburg bedeuten die Bauarbeiten, dass vorerst kein ICE mehr in der Stadt halten wird.
1: Als Konsequenz aus dem Ukraine-Krieg stellt die Bundeswehr erstmals ein eigenes Drohnenregiment auf. Wer sich durchsetzen will, müsse den Kampf mit unbemannten Systemen beherrschen, sagte Verteidigungsminister Pistorius beim Besuch eines Truppenübungsplatzes in Niedersachsen.
3: Daraus zieht die Bundeswehr ihre Schlüsse. Wir werden im Laufe des Jahres 27 das erste Drohnenregiment der Bundeswehr aufbauen. Ein selbstständiger Verband für Unmanned Systems. Und gleichzeitig bleibt es dabei, dass wir selbstverständlich unbemannte Systeme integriert in allen Verbänden des Heeres auch weiterhin vorsehen werden. Aber der neue Verband, das Drohnenregiment, hat eben den Auftrag, die Fähigkeiten zu bündeln.
1: Laut Pistorius soll der neue Drohnenverband aus bis zu 600 Männern und Frauen bestehen. Ihre Hauptaufgabe sei es, gegnerische Drohnen zu sichten und abzufangen. Was steckt hinter dem beinahe Absturz der Fly-Dubai-Maschine nach Israel? Dazu gibt es auch zwei Tage nach dem Vorfall noch keine gesicherten Details. Die Behörden in den Vereinigten Arabischen Emiraten ermitteln, weil das Flugzeug dort registriert war. US-Präsident Trump hält es für realistisch, dass der Iran hinter der beinahe Katastrophe steckt. Hinweise darauf würden aber gerade geprüft, sagte Trump. Israels Ministerpräsident Netanyahu spricht von einem islamistischen Terroranschlag. Details dazu hat die israelische Regierung noch nicht veröffentlicht. In der Maschine hatte offenbar der Co-Pilot auf den Piloten eingestochen und die Boeing in einen Sturzflug geschickt. Der Angreifer wurde überwältigt und die Maschine stabilisiert. Sie landete in Saudi-Arabien. Die russischen Luftangriffe auf die Ukraine dauern weiter an. Dabei werden immer wieder auch zivile Ziele attackiert, wie zum Beispiel die wichtige Südbrücke in der Hauptstadt Kiew. Aus Kiew, Rebecca Barth.
4: Auf der Südbrücke verlaufen das Gleisbett der Metro sowie je drei Spuren für den Straßenverkehr. Sie ist damit eine der wichtigsten Straßen der ukrainischen Hauptstadt und verbindet die linke mit der rechten Uferseite des Flusses Dnipro. Bereits am Donnerstag waren Drohnen auf der Brücke eingeschlagen. Laut Angaben des Kiewer Bürgermeisters Klitschko wurde dabei ein Brückenpfeiler, eine Leitplanke, die Fahrbahn sowie die Betonabsperrung der U-Bahn beschädigt. Laut Bürgermeister Klitschko sei der Verkehr auf der Südbrücke in beide Richtungen gesperrt und auf zwei weiteren Brücken stark eingeschränkt. Die Sperrungen treffen die Millionenstadt Kiew im Berufsverkehr. Fünf Brücken für den Straßenverkehr führen in der ukrainischen Hauptstadt über den Fluss Dnipro, der in der Innenstadt etwa 700 Meter breit ist.
1: Die niederländische Werft Damen fordert einem Medienbericht zufolge Schadenersatz von der Bundesrepublik Deutschland. Dabei geht es um das gestoppte Fregattenprojekt F-126. Der Rechtsanwalt der Werft, Gauweiler, sagte der Süddeutschen Zeitung, wegen Vertragsbruchs würden Zahlungs- und Freistellungsansprüche von rund 4,7 Milliarden Euro geltend gemacht. Die frühere Verteidigungsministerin von der Leyen hatte 6 Exemplare der Fregatte bestellt. Pistorius entschied im Juni, das Projekt zu beenden. Die Damenwerft habe zeitliche und finanzielle Rahmenbedingungen nicht einhalten können, hieß es zur Begründung. Die deutsche Fußballnationalmannschaft hat am Abend in der Nations League gegen Serbien gewonnen. 2:0 hieß es am Ende durch Treffer von Tom Bischoff und Florian Wirtz. Für die DFB-Elf war es der erste Sieg unter dem neuen Bundestrainer Jürgen Klopp. Er selbst war am Ende erleichtert.
5: Von der ersten Minute an, um ehrlich zu sein, haben die Jungs alles rausgehauen. Das war super intensiv. Wir haben gegen den Ball fantastisch gearbeitet, wir haben mit dem Ball fantastisch gespielt. Unser Gegenpressing ist komplett durch die Decke gegangen. Es war brutal gut.
1: Bundestrainer Klopp. Das nächste Spiel für seine Mannschaft steht am Sonntag in Thessaloniki gegen Griechenland an. Und das waren die Nachrichten.
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1: Achtung, Falschfahrer auf der A37B3 Messe Celle. Zwischen Kreuz Hannover-Kirchhorst und Schillerslage kommt Ihnen ein Falschfahrer entgegen. Fahren Sie äußerst rechts und überholen Sie nicht. Auf der A37B3 Messe Celle zwischen Kreuz Hannover-Kirchhorst und Schillerslage ist ein Falschfahrer unterwegs. Vorsicht bitte in beiden Richtungen. Die A1 Fehmarn Richtung Lübeck ist zwischen Heiligenhafen Ost und Mitte nach einem Unfall gesperrt. Eine Umleitung ist dort eingerichtet. A1 Bremen Richtung Lübeck zwischen Maschner Kreuz und Dreieck Norderelbe streckenweise stockender Verkehr. A7 Kassel Richtung Hannover zwischen Kassel Nord und Lutherberg 4 Kilometer stockender Verkehr im Baustellenbereich. Die A7 Hamburg Richtung Flensburg ist zwischen Schleswig-Schubi und Tarp wegen Bergungsarbeiten gesperrt. Wir wünschen allen unterwegs eine gute Fahrt.
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7: Guten Tag. Sie nähern sich dem Wochenende und den Rest, den schaffen wir gemeinsam, oder? Ich bin Sören Ulrichs und wünsche einen schönen Freitag.

Es ist Freitag, der Tag, an dem traditionell neue Musik auf den Markt kommt. Heute unter anderem von Vincent Groß, gemeinsam mit den Tampentreckern. Ja, genau, das sind die Shanties aus Inas Nacht. Sonja Liebing und Bernhard Brink machen auch wieder gemeinsame Sache. Und es gibt was Neues von Daniela Alfinito. Stellen wir ihn heute vor jeweils im Laufe des Tages. Hier bei NDR Schlager im Norden zu Haus. Sie merken, dranbleiben lohnt sich wieder.

Haben Sie denn schon was Schönes vor am Wochenende? In Hamburg, da endet morgen das Filmfest mit den verschiedensten Filmen und den unterschiedlichsten Häusern. In St. Peter-Ording erwarten Sie und Ihre Familie die Piratentage an diesem Wochenende. Familientag morgen auch in Boltenhagen. Und in Bad Zwischenahn, da gibt es morgen einen Herbstmarkt im Park, und zwar im Park der Gärten von Bad Zwischenahn. Schon mal ein paar Tipps für Ihr Wochenende von NDR Schlager im Norden zu Hause.

Was war heute Morgen wieder viel los auf den Straßen, auf dem Weg hier ins NDR Schlagerstudio? Viele, viele Schülerinnen und Schüler. Nicht alle begeistert und voller Vorfreude, kann ich Ihnen sagen. Und das, obwohl die Schulstunde ja früher viel länger ging. Heute vor 115 Jahren, da verkürzt Preußen die Schulstunde von 60 auf 45 Minuten. Die ganze Geschichte hören Sie gleich in unserer NDR-Schlager-Zeitmaschine um halb.

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2: 2. Oktober 1911. Ah, endlich Pause. Endlich ist Mathe vorbei. Bei Mathe werden diese 45 Minuten manchmal echt zur Qual. Aber eigentlich können unsere Schülerinnen und Schüler in Deutschland ganz froh sein. Denn früher war die Schulstunde viel länger. Heute vor 115 Jahren verkürzt Preußen die Schulstunde von 60 auf 45 Minuten. Bisher sind in Preußen diese 60 Minuten Schulstunden auf den Vor- und auf den Nachmittag verteilt. Zwischendrin sind 3 Stunden Mittagspause. Die Kinder müssen also zweimal zur Schule laufen, sind nach dem Essen müde und können den Eltern nachmittags nicht bei der Landwirtschaft oder anderen Arbeiten helfen. Der preußische Kultusminister August von Trotzow-Solz erlässt die Verordnung, die am 2. Oktober 1911 in Kraft tritt.
3: Wir schaffen Platz für frischen Geist, für Konzentration, für Freude am Lernen. Aus 60 Minuten machen wir 45. Ein neuer Schultag für ein neues Jahrhundert.
2: Alle Schulstunden werden auf den Vormittag gelegt. Damit die gleiche Anzahl an Fächern unterrichtet werden kann, wird jede Stunde um 15 Minuten gekürzt. Diese Kurzstunde mit 45 Minuten wird zum Standard. Der Rest ist Geschichte.

Einen guten Morgen, den wünsche ich Ihnen und natürlich auch allen in der Facebook-Gruppe Freunde von NDR Schlager im Norden zu Haus. Da haben sich unter anderem schon Claudia Lange, Frau Kretschmer hat sich gemeldet, Maren Elke Striebeck und auch Bianca Werlich. Tauschen Sie sich da gerne aus und diskutieren Sie da über unser Programm in der Facebook-Gruppe Freunde von NDR Schlager im Norden zu Haus.

0: Sie kennen ihn als Kalle Blomqvist. Im Hörspiel und Kinderfunk hat er dem Meisterdetektiv nämlich seine Stimme geliehen. Als Musiker und Schauspieler hat er Erfolge gefeiert. Und heute ist er bei mir im NDR Schlagerstudio. Tommy Pieper, auch bekannt als deutsche Stimme von Alf, dem Außerirdischen in der TV-Erfolgsserie.
1: Hey, Kate, sag mir doch mal, wo deine Auflaufformen stehen.
2: Warum?
1: Weil der Kater nicht in den Toaster passt.
0: Ja, großartige Sprüche damals von Alf. Am 11.11. kommt die Biografie auf den Markt, Null Problemo von Tommy Pieper. Werden wir natürlich auch drüber schnacken, nachher ab 11.30 Uhr hier bei NDR Schlager. Und wir stimmen uns schon mal ein bisschen drauf ein mit seinem Schlager aus dem Jahr 69. Du stellst jede in den Schatten. Hier schon mal Tommy Pieper für Sie.

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1: Um 9 Uhr mit Michael Hafke. Seit dem frühen Morgen fahren keine Züge mehr auf der ICE-Trasse Hannover-Berlin. Die wichtige Ost-West-Verbindung bleibt bis Ende nächsten Jahres gesperrt. Züge werden umgeleitet. Woran das liegt und was das für die Reisenden bedeutet, fasst Inken Henkel aus der NDR-Nachrichtenredaktion zusammen.
2: Die Strecke über Wolfsburg und Stendal wird grundsaniert. Auf der wichtigsten Verbindung zwischen Berlin und Nordrhein-Westfalen fahren sonst täglich über 400 Züge des Nah- und Fernverkehrs. Ab sofort geht es ersatzweise über Braunschweig und Magdeburg. Dadurch brauchen Reisende zwischen Hannover und Berlin statt 1,75 Stunden mindestens 2 Stunden und 50 Minuten. Eigentlich sollte es eine parallele Ausweichstrecke geben, die Lehrter Stammbahn, auf der es kaum Zeitverlust gegeben hätte. Da laufen aber auch Bauarbeiten und die werden nicht rechtzeitig fertig.
1: Morgen ist die Wiedervereinigung Deutschlands 36 Jahre her. Bereits heute beginnt das Fest zum Tag der deutschen Einheit in Bremen. 3 Tage lang gibt es dort Programm mit Konzerten, Debatten und Ausstellungen. Außerdem präsentieren sich alle Bundesländer auf einer Ländermeile. Noch immer gibt es aber zwischen Ost und West teils große Unterschiede. Die sieht auch die Ostbeauftragte der Bundesregierung Kaiser. Sie sagte auf NDR Info:
3: Wir sehen eben doch an der ehemaligen deutschen Grenze sozusagen, innerdeutschen Grenze, dass doch die Unterschiede sehr, sehr groß sind, was die Daten der Strukturschwäche, wenn ich es mal so sagen darf, angeht. Das ist eben zum Beispiel die Vermögensfrage, die Löhne, die Einkommen, aber auch die wirtschaftliche Struktur. Und da denke ich schon, wenn wir sagen, wir wollen gleichwertige Lebensverhältnisse in ganz Deutschland, dass wir da was tun müssen, weil das ist durchaus bedingt durch das Erbe eben auch der Teilung. Und ich denke auch immer, wenn wir uns Ostdeutschland angucken, dann ist das oft ein Seismograf für andere deutsche Entwicklungen, auch was den demografischen Wandel angeht. Das sind auch Phänomene, die wir teilweise auch in anderen Regionen, auch in Westdeutschland haben. Und wenn wir darauf Antworten finden, kommt das natürlich auch den westdeutschen Regionen zugute.
1: Die Ostbeauftragte der Bundesregierung Kaiser auf NDR Info. Die russischen Luftangriffe auf die Ukraine dauern weiter an. Dabei werden immer wieder auch zivile Ziele attackiert, wie zum Beispiel die wichtige Südbrücke in der Hauptstadt Kiew. Aus Kiew, Rebecca Barth.
4: Auf der Südbrücke verlaufen das Gleisbett der Metro sowie je 3 Spuren für den Straßenverkehr. Sie ist damit eine der wichtigsten Straßen der ukrainischen Hauptstadt und verbindet die linke mit der rechten Uferseite des Flusses Dnipro. Bereits am Donnerstag waren Drohnen auf der Brücke eingeschlagen. Laut Angaben des Kiewer Bürgermeisters Klitschko wurde dabei ein Brückenpfeiler, eine Leitplanke, die Fahrbahn sowie die Betonabsperrung der U-Bahn beschädigt. Der Verkehr der U-Bahn und des oberirdischen öffentlichen Nahverkehrs wurde zeitweise eingestellt. So auch an diesem Morgen.
1: In Frankreich sind auch heute viele Schulen wegen der heftigen Proteste im Land geschlossen geblieben. Hunderte Einrichtungen haben aber Online-Unterricht angeboten. In Frankreich protestieren Jugendliche seit Tagen gegen Lehrermangel, marode Schulgebäude und fehlende Ausstattung. In mehreren Städten kam es gestern wieder zu Ausschreitungen. Gebäude und Fahrzeuge wurden angezündet und Polizisten attackiert. Seit Beginn der Proteste sollen mehr als 300 Einsatzkräfte verletzt worden sein. Fast 2000 Demonstranten wurden laut Polizei vorübergehend in Gewahrsam genommen. Die deutsche Fußballnationalmannschaft hat das Gruppenspiel in der Nations League gegen Serbien gewonnen. Die Partie in München endete mit 2:0. Für die DFB-11 war es der erste Sieg unter dem neuen Bundestrainer Klopp. Aus München, Jens-Jörg Krieg.
5: Fast 75% Ballbesitz, 32:1 Abschlüsse. Wenn es je einen hochverdienten Sieg gab, dann diesen Auftritt der DFB-11 gegen weitestgehend chancenlose Serben. Ein Tor von Tom Bischoff in der ersten und ein Tor von Florian Wirtz in der zweiten Halbzeit sorgten für den ersten Sieg unter dem neuen Bundestrainer. Mit Urbich, Scherhand, Elmaler, Bauer und Janelt gaben gleich 5 Spieler ihr Debüt für Deutschland. Für Mika Bauer mit der besonderen historischen Note, dass er dabei zum 1000. Spieler in der Geschichte wurde, der mit dem DFB-Dress auflief.
1: Und das waren die Nachrichten. Das Wetter in Norddeutschland. In der ersten Tageshälfte gibt es Regen. Später dann von Westen her wird es freundlicher. Es kommt Sonne dazu bei maximal 18 Grad auf Fehmarn und bis 21 Grad in Lüchow. Morgen dann gibt es oft Nebel. Es kommen dann Sonne und Wolken im Wechsel. In Südniedersachsen und Vorpommern sind einzelne Schauer möglich bei 18 bis 22 Grad. Ähnlich sieht es am Sonntag aus. Es ist wechselnd bewölkt und 17 bis 21. Und auch am Montag gibt es etwas Sonne. Dazu viele Wolken und einzelne Schauer und 18 bis 21 Grad. Es ist 9.05 Uhr.
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1: Die A1 Fehmarn Richtung Lübeck ist zwischen Heiligenhafen Ost und Mitte nach einem Unfall gesperrt. Es ist eine Umleitung eingerichtet. A1 Lübeck Richtung Hamburg zwischen Bad Oldesloe und Kreuzberg der Heide 4 Kilometer Stau. Dort ist nach einem Unfall nur eine Spur frei. Die A7 Kassel Richtung Hannover zwischen Kassel Nord und Lutherberg 4 Kilometer stockender Verkehr. Dort wird der Verkehr nach einem Unfall auf dem linken Fahrstreifen an der Unfallstelle vorbeigeführt. Und die A7 Hamburg Richtung Flensburg ist zwischen Schleswig-Schubi und Tarp wegen Bergungsarbeiten gesperrt. Und wir wünschen eine gute Fahrt.
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6: Guten Tag. Wir erfüllen wieder Ihre Musikwünsche in dieser halben Stunde. Wie Sie dabei sein können mit Ihrem Wunsch und Ihren Grüßen, das erfahren Sie auf unserer Internetseite auf ndr.de/schlager. Ich bin Sören Ulrichs und wünsche einen schönen Freitag.

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1: Wir spielen, was Sie wollen, und das ist kein leeres Versprechen. Ihren Musikwunsch und Ihre Grüße können Sie abgeben, zum Beispiel über unsere Internetseite ndr.de/schlager. Jetzt der erste Musikwunsch, Sunny, die Stimme der Berge. Ich höre alle Lieder sehr gern, schreibt Renate Schumacher aus Sieke. Sie klingen alle so wunderbar, aber gewünscht hat sie sich, das Leben ist ein Bilderbuch. Ja, bitteschön.

0: Ljubka Dimitrovka und der Titel heißt Es gibt keine Liebe mehr.
1: Spiele ich ihn gerne. Und schon mal der Hinweis, die größten Hits aus Ost und West hören Sie dann morgen am 3. Oktober zwischen 8 und 17 Uhr hier bei NDR Schlager im Norden zu Hause.

Wenn Sie mal mit dabei sein möchten, mit Ihrem Musikwunsch und mit Ihren Grüßen hier bei NDR Schlager, sehr, sehr gern. Das geht, wie gesagt, per Telefon 08000 40 40 30. Nochmal die Nummer 08000 40 40 30. Oder Sie schreiben uns per Post. Ist ja auch viel persönlicher eigentlich, ne? Dann bitte an NDR Schlager. Das gibt's nur einmal. Rudolf von Bennigsenufer 22 in 30169 Hannover. Auch das nochmal, NDR Schlager, das gibt's nur einmal. Rudolf von Bennigsenufer 22 in 30169 Hannover. Ja, ich weiß, das waren jetzt viele Infos auf einmal, deshalb finden Sie die zusammengefasst auch nochmal auf unserer Internetseite auf ndr.de/schlager.

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1: Der Fehmarn-Belt-Tunnel sorgt seit langem für Ärger und Verzögerungen in Schleswig-Holstein. Vor 15 Jahren haben die Planungen für dieses deutsch-dänische Tunnelprojekt von Fehmarn nach Lolland und die dazu notwendige Hinterlandanbindung in Schleswig-Holstein begonnen, für die ja Schienen und Straßen ausgebaut werden müssen. Und seither haben sich die Kosten für das Projekt mehr als verzehnfacht, auf derzeit mehr als 10 Milliarden Euro. Nun drohen weitere Kostensteigerungen und Verzögerungen, denn die Stadt Lübeck klagt, und zwar gegen den sogenannten Planfeststellungsbeschluss der Bahn. Sie sieht die Schienenanbindung des Lübecker Fährhafens gefährdet. Thorsten Philips erklärt näher, worum es geht.
2: Noch fahren die Nahverkehrszüge zwischen Lübeck und Kiel ohne Probleme. Aber wenn es nach den Plänen der Bahn geht, dann kommen bald viele laute Güterwaggons dazu. Die Konsequenz: zu viel Verkehr für die bestehenden Gleise. Deshalb befürchtet die Lübecker Stadtverwaltung erhebliche Verzögerungen und Verspätungen, erklärt Lübecks Bürgermeister Jan Lindenau.
3: Wir haben sehr frühzeitig eigene Gutachten erstellen lassen, um deutlich zu machen, dass die Schienenkapazitäten so in der Form für die Zukunft nicht ausreichen werden. Das Spannende ist, im Rahmen des Planfeststellungsbeschlusses ist das auch anerkannt worden, dass dieses Problem für die Zukunft bestehen kann. Nur es ist eben an keiner Lösung gearbeitet worden. Ja, und deshalb haben wir jetzt Klage eingereicht gegen den Planfeststellungsbeschluss.
2: Denn nur mit weiteren Gleisen könne das Verkehrschaos verhindert werden, so Lindenau. Besonders schlimm wäre das für Lübeck. Die Stadt ist Hauptanteilseigner des Hafens in Lübeck-Travemünde. Wenn der Planfeststellungsbeschluss der Deutschen Bahn ohne den Bau eines dritten oder vierten Gleises umgesetzt wird, dann wird es nach Ansicht von Hafenchef Sebastian Jürgens zu Verlusten in Millionenhöhe kommen.
4: Das heißt, wir würden Geld versenken, das wir strategisch in den Schienenverkehr seit über 15 Jahren massiv investiert haben. Es wäre standortschädlich, weil wir ein Eisenbahnhafen sind.
2: Während in anderen Häfen wie Kiel der Verkehr vom Schiff direkt auf die Schiene seit Jahren abgebaut wird, hat Lübeck immer mehr in den sogenannten Intermodalverkehr investiert. Inzwischen gibt es zwei riesige Kräne, die die bis zu 40 Tonnen schweren Container vom Schiff auf die Schiene und umgekehrt laden. Der Anteil am Gesamtumschlag liegt bei 15%, Tendenz steigend. Deshalb warnt Hafenchef Sebastian Jürgens, die Planungen der Bahn torpedieren die Investitionen in eine umweltfreundlichere Zukunftstechnologie.
4: Es nützt nichts, wenn hier ein Zug irgendwann ankommt, weil er furchtbar lange im Vorstau steht. Wenn er gar nicht kommt, ist noch schlechter.
2: Immer mehr Kunden würden dann abspringen und der Schaden wäre nachhaltig, weil sich die Logistikunternehmen dann andere Routen suchen. Ohne die beiden zusätzlichen Gleise wäre der Hafen wie abgeschnitten. Dennoch unterstützt die Landesregierung von Schleswig-Holstein die Klage ausdrücklich nicht, fühlt sich in der Zwickmühle. Die Argumentation des Lübecker Hafenchefs sei zwar schlüssig, aber die Hinterlandanbindung solle durch die Bahn so schnell wie möglich umgesetzt werden, betont die Staatssekretärin im Kieler Verkehrsministerium Julia Carstens.
5: Wir haben mit der Deutschen Bahn die Vereinbarung getroffen, dass die Umsetzung dieses Vorhabens nach der Realisierung der Fehmarnquerung erfolgen soll.
2: Doch das reicht den Lübeckern nicht. Sie klagen gegen die Planungen der Deutschen Bahn zur Fehmarn-Belt-Querung. Peter Mantik, der Sprecher der Deutschen Bahn, sagte dazu NDR Info.
6: Wir äußern uns grundsätzlich nicht zu laufenden Verfahren. Der Knoten Lübeck ist aber ausreichend dimensioniert für die Verkehre, die wir künftig dort erwarten.
2: Mit einer Entscheidung des Verwaltungsgerichtes ist nicht vor Ende des Jahres zu rechnen. Auch die Stadt Bad Schwartau strebt eine Klage gegen die Planungen der Bahn an. Mit weiteren Verzögerungen ist also zu rechnen.

0: Auf dem Weg ins Wochenende, da könnten Sie ein Digitalradio gewinnen, wenn Sie sich ein bisschen auskennen, so im Schlagerbereich.
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0: Und natürlich kennen Sie sich aus. Sie hören ja schließlich NDR Schlager. Wir verschenken wieder ein Schlager-Dubby von Technisat. Sie müssten allerdings einen Musiktitel richtig erkennen, den ich Ihnen dann vorspiele. 08000 40 40 50. Das ist die Telefonnummer für Erkennen Sie die Melodie kostenfrei. 08000 40 40 50. Gerne mal bewerben. Und wir spielen dann um ein neues Digitalradio in gut 7 Minuten.

0: Sind Sie eine Schlagerexpertin bzw. ein Schlagerexperte? Das testen wir jetzt wieder.
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0: Und da spielen wir jetzt mit Lukas Eichel aus Elrich. Guten Morgen, Herr Eichel.
2: Guten Morgen.
0: Elrich, das ist Thüringen, ne? Südharz.
2: Richtig, genau.
0: Was liegt bei Ihnen Schönes an am Wochenende?
2: Morgen ist das Rotbuchenfest an der Rotbuche zwischen Elrich und Walkenried. Jedes Jahr am 3. Oktober zum Tag der Deutschen Einheit. Und dort bin ich auch vertreten. Ich bin selber Musiker, singe dort. Und ja, machen wir uns ein schönes Wochenende. Das Wetter soll ja stimmen.
0: Genau, dann danke schon mal für den Ausflugstipp fürs Wochenende.
2: Jawohl.
0: Und vor dem Wochenende könnten Sie jetzt ein neues Digitalradio gewinnen. Wenn Sie mir gleich sagen können, wie der Musiktitel heißt, ne, den ich Ihnen vorspiele. Das ist die Voraussetzung. Sind Sie bereit?
2: Ich bin bereit.
0: Dann legen wir los.

0: bisschen nah.
1: Herr Eichel, wie hieß denn dieser Titel?
2: Das ist auf jeden Fall von Tom Astor, Autobahn, würde ich sagen.
1: Autobahn, wir hören noch mal rein.
3: Hallo, guten Morgen, Deutschland. Ich wünsche dir einen guten Tag.
1: Ach Mensch.
2: Ja.
1: Autobahn, ja, kommt ja drin vor, also aber ja, hallo, guten Morgen Deutschland,
2: genau,
1: wäre es gewesen.
2: Titel, ne? Wusste ich nicht, ja.
1: Und sofort hat man ihn im Ohr, ne? Die Melodie und
2: richtig,
1: dann den Titel und den Song. Sie werden auch gleich mitsingen, wenn ich den in voller Länge spiele. Ja, dann würde ich sagen, bewerben Sie sich einfach nochmal, ne?
2: Jawohl, das mache ich.
1: Aber morgen ganz viel Spaß bei Ihnen bei der Veranstaltung zum Tag der Deutschen Einheit. Und dann liebe Grüße nach Thüringen, ne?
2: Super, danke schön.
1: Ja, ich Ihnen schönes
2: auch
1: Wochenende.
2: Danke.

Ach, schade, gerade hat es also nicht geklappt bei Erkennen Sie die Melodie. 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Für mich ist

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1: Um 10 Uhr mit Michael Hafke. Seit dem frühen Morgen fahren keine Züge mehr auf der ICE-Trasse Hannover-Berlin. Die wichtige Ost-West-Verbindung bleibt bis Ende nächsten Jahres gesperrt. Züge werden umgeleitet. Woran das liegt und was das für die Reisenden bedeutet, fasst Inken Henkel aus der Nachrichtenredaktion zusammen.
2: Die Strecke über Wolfsburg und Stendal wird grundsaniert. Auf der wichtigsten Verbindung zwischen Berlin und Nordrhein-Westfalen fahren sonst täglich über 400 Züge des Nah- und Fernverkehrs. Ab sofort geht es ersatzweise über Braunschweig und Magdeburg. Dadurch brauchen Reisende zwischen Hannover und Berlin statt 1,75 Stunden mindestens 2 Stunden und 50 Minuten. Eigentlich sollte es eine parallele Ausweichstrecke geben, die Lehrter Stammbahn, auf der es kaum Zeitverlust gegeben hätte. Da laufen aber auch Bauarbeiten und die werden nicht rechtzeitig fertig. Dass die Sanierung der Hauptstrecke so lange dauert, liegt auch daran, dass die Gleise hier auf einem längeren Abschnitt nicht in einem Schotterbett liegen, sondern auf Betonplatten. Die zu zertrümmern und neue Platten zu legen, ist aufwendig.
1: In Bremen starten heute die Feiern zum Tag der Deutschen Einheit. Bis Sonntag gibt es in der Innenstadt und an der Weser Diskussionsrunden, Musik- und Kulturveranstaltungen auf mehr als 100 Bühnen. Auf einer Ländermeile präsentieren sich die Bundesländer. Man wolle bei den Feierlichkeiten die Unterschiede in Deutschland als verbindendes Element betonen, sagte Bremens Bürgermeister Bovenschulte auf NDR Info.
3: Wir versuchen das ja mit dem Motto der Bundesratspräsidentschaft, viele Stärken ein Land auf den Punkt zu bringen, dass Vielfalt ja nicht bedeutet, dass man auseinanderdriftet, sondern Vielfalt ist die Voraussetzung für Stärke. Wenn wir alle gleichförmig unterwegs wären, dann würden wir ja unterschiedliche Stärken und unterschiedliche Erfahrungen und unterschiedliche Perspektiven gar nicht nutzen können. Und meine feste Überzeugung ist, dass so eine gleichförmige Gesellschaft deutlich weniger innovativ und weniger menschlich und weniger solidarisch wäre.
1: Mehrere europäische Geheimdienstchefs sind von Datenpannen betroffen. Das zeigen Recherchen von WDR und Süddeutscher Zeitung. Auch sensible Daten eines Vizechefs des Bundesnachrichtendienstes sollen öffentlich geworden sein. Aus Köln, Jana Heck.
4: Bereits seit Jahren ist die private Handynummer des militärischen Vizepräsidenten des Bundesnachrichtendienstes im Internet zu finden. Ebenso private E-Mail-Adressen und seine private Wohnanschrift in Bayern. Bär ist zuständig für die strategische Militäraufklärung im Ausland. Fast alles, womit er zu tun hat, unterliegt strikter Geheimhaltung. Die Informationen stammen aus einem Datenleak eines US-amerikanischen Online-Auktionshauses aus dem Jahr 2020. Sie sind bis heute einsehbar. Laut den Informationen von WDR und SZ nutzte Bär die geleakte Handynummer bis mindestens kurz vor dieser Veröffentlichung.
1: In Frankreich sind auch heute viele Schulen wegen der heftigen Proteste im Land geschlossen geblieben. Hunderte Einrichtungen haben aber Online-Unterricht angeboten. In Frankreich protestieren Jugendliche seit Tagen gegen Lehrermangel, marode Schulgebäude und fehlende Ausstattung. In mehreren Städten kam es gestern wieder zu Ausschreitungen. Gebäude und Fahrzeuge wurden angezündet und Polizisten attackiert. Seit Beginn der Proteste sollen mehr als 300 Einsatzkräfte verletzt worden sein. Fast 2000 Demonstranten wurden laut Polizei vorübergehend in Gewahrsam genommen. Bundesforschungsministerin Bär und Niedersachsens Wissenschaftsminister Moors geben heute bekannt, welche Universitäten und Hochschulen als Exzellenzstandorte ausgezeichnet werden. Auch norddeutsche Unis hoffen auf den Titel, wie zum Beispiel Bremen. Von dort Elke Küster.
5: Die Auszeichnung wäre ein enormer Boost für die Spitzenforschung, aber auch für Studium und Lehre, sagte eine Sprecherin der Universität Bremen. Die Uni bewirbt sich zusammen mit der Karl-von-Ossietzky-Universität Oldenburg um eine der 5 Auszeichnungen. Insgesamt sind 11 Einzeluniversitäten und Hochschulverbünde in der finalen Auswahl, darunter die Medizinische Hochschule und die Leibniz-Universität in Hannover. Für Bremen und Oldenburg würde der Exzellenzstatus nicht nur mehr nationales und internationales Prestige bedeuten. Es winken auch öffentliche Fördergelder in Höhe von insgesamt rund 150 Millionen Euro für die kommenden 7 Jahre. Das Geld würde unter anderem in den weiteren Ausbau der Zusammenarbeit fließen. Geplant sind etwa hochschulübergreifende Professuren.
1: Und das waren die Nachrichten. Das Wetter in Norddeutschland. In der ersten Tageshälfte gibt es Regen, später wird es von Westen her freundlich, es kommt Sonne dazu und das bei maximal 18 Grad auf Fehmarn und bis 21 Grad in Lüchow. Morgen dann erstmal gibt's viel Nebel, dann sind Sonne und Wolken im Wechsel und in Südniedersachsen und Vorpommern kommen einzelne Schauer dazu bei 18 bis 22 Grad. Am Sonntag sieht's ähnlich aus, wechselnd bewölkt und 17 bis 21 und am Montag dann etwas Sonne, dazu viele Wolken und es sind auch einzelne Schauer dabei und 18 bis 21 Grad. Es ist 10.05 Uhr.
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1: Die A1 Fehmarn Richtung Lübeck ist zwischen Heiligenhafen Ost und Mitte nach einem Unfall gesperrt. Es gibt eine Umleitung. A1 Lübeck Richtung Hamburg zwischen Bad Oldesloe und Kreuz Bagde Heide wegen Bergungsarbeiten bis auf Weiteres gesperrt. Es staut sich dadurch. Die A7 Hannover Richtung Kassel zwischen Nordheim West und Nörten-Hardenberg nach einem Unfall gesperrt. A7 Kassel Richtung Hannover zwischen Kassel Nord und Lutherberg 4 Kilometer stockender Verkehr. Dort wird der Verkehr nach einem Unfall auf dem linken Fahrstreifen an der Unfallstelle vorbeigeführt. Und die A7 Hamburg Richtung Flensburg ist zwischen Schleswig-Schubi und Tarp wegen Bergungsarbeiten gesperrt. Und wir wünschen eine gute Fahrt.
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6: Guten Tag. Falls Sie auf irgendein Zeichen warten, das habe ich jetzt für Sie. Musikalisch. Hier ist Howard Carpendale mit Und ich warte auf ein Zeichen. Sören Ulrichs mein Name.

Sie hören NDR Schlager am Freitag und heute wird wieder jede Menge neue Musik veröffentlicht. Sonja Liebing und Bernhard Brink haben was Neues, Gemeinsames. Auch Daniela Alfinito und Vincent Groß gemeinsam mit den Tampentreckern habe ich gleich für Sie. Nach Musik von Siv Malmquist und Snoopy. 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Bei NDR Schlager im Norden zu Haus.

Die besten nationalen und internationalen Schlager von gestern und auch von heute. Die gibt es für Sie bei NDR Schlager im Norden zu Haus. Jetzt was Neues von Vincent Groß und den Tampentreckern. Ja, genau, die kennen Sie als die Shanties aus Inas Nacht. Die Tampentrecker feiern in diesem Jahr ihren 50. Geburtstag. Der Name ist übrigens eine Erfindung des damaligen Gründers. Der hat einfach zwei Begriffe zusammengesetzt. Ein Tampen, also ein Seil, und die Leute am Kai trecken, wenn das Schiff rangeholt wird. Also sie trecken den Tampen. Vincent Groß, gemeinsam mit den Tampentreckern und 3x100 neu für Sie bei NDR Schlager.

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Es wird gleich gesungen in unserer Plattdeutsch-Rubrik Knapp ob Platt, wenn es um den Begriff Snoot geht. Also singen Sie gerne mit, gleich um halb hier bei NDR Schlager im Norden zu Hause.

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Ein paar Tipps für Ihr Wochenende hatten wir ja vorhin schon. Sie könnten morgen aber auch zum Mardorfer Kunsthandwerkermarkt am Steinhuder Meer. In Hamburg, da gibt es morgen den Kulturflohmarkt im bzw. am Museum der Arbeit. In Ahrenshoop erwartet Sie das Erntedankfest und in Scharbeutz ein Kunst- und Handwerkermarkt in der kleinen Waldschenke Klingberg. Wir von NDR Schlager, wir wünschen schon mal ein schönes Wochenende.

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1: Um 11 Uhr mit Michael Hafke. Zum vierten Mal seit 2020 ist die Kaufhauskette Galeria insolvent. Jetzt ist wieder unklar, was aus den 83 Filialen wird. Erstmal bleiben sie aber geöffnet. Aus der NDR Nachrichtenredaktion Jan Busche.
2: Mit dem Insolvenzverfahren soll das Unternehmen stabilisiert werden für eine nachhaltige Zukunft, so ist es in einer Mitteilung der Firma zu lesen. 12.000 Menschen arbeiten bei Galeria. Ob jetzt Standorte geschlossen werden könnten, dazu hat das Unternehmen noch nichts gesagt. Galeria gehört seit 2 Jahren einer US-Investmentgesellschaft und einer Schweizer Beteiligungsfirma. Damals hieß das Unternehmen noch Galeria Karstadt Kaufhof. Im Sommer war schon bekannt geworden, dass 30 Filialen auf der Kippe stehen, wenn die Kosten nicht gesenkt werden können. Darunter waren die Kaufhäuser in Wismar, Braunschweig, Oldenburg und Hamburg-Eimsbüttel.
1: Seit dem frühen Morgen fahren keine Züge mehr auf der ICE-Trasse Hannover-Berlin. Die wichtige Ost-West-Verbindung bleibt bis Ende nächsten Jahres gesperrt. Züge werden umgeleitet. Woran das liegt und was das für die Reisenden bedeutet, fasst Inken Henkel aus der Nachrichtenredaktion zusammen.
3: Die Strecke über Wolfsburg und Stendal wird grundsaniert. Auf der wichtigsten Verbindung zwischen Berlin und Nordrhein-Westfalen fahren sonst täglich über 400 Züge des Nah- und Fernverkehrs. Ab sofort geht es ersatzweise über Braunschweig und Magdeburg. Dadurch brauchen Reisende zwischen Hannover und Berlin statt 1,75 Stunden mindestens 2 Stunden und 50 Minuten. Eigentlich sollte es eine parallele Ausweichstrecke geben, die Lehrter Stammbahn, auf der es kaum Zeitverlust gegeben hätte. Da laufen aber auch Bauarbeiten und die werden nicht rechtzeitig fertig. Dass die Sanierung der Hauptstrecke so lange dauert, liegt auch daran, dass die Gleise hier auf einem längeren Abschnitt nicht in einem Schotterbett liegen, sondern auf Betonplatten. Die zu zertrümmern und neue Platten zu legen, ist aufwendig.
1: In Bremen starten heute die Feiern zum Tag der Deutschen Einheit. Bis Sonntag gibt es in der Innenstadt und an der Weser Diskussionsrunden, Musik- und Kulturveranstaltungen auf mehr als 100 Bühnen. Darunter ist ein Auftritt der Fantastischen Vier. Auf einer Ländermeile präsentieren sich die Bundesländer. Am gesamten Wochenende werden in Bremen mehr als 400.000 Besucher erwartet. Die russischen Luftangriffe auf die Ukraine dauern weiter an. Dabei werden immer wieder auch zivile Ziele attackiert, wie zum Beispiel die wichtige Südbrücke in der Hauptstadt Kiew. Aus Kiew, Rebecca Barth.
4: Auf der Südbrücke verlaufen das Gleisbett der Metro sowie je 3 Spuren für den Straßenverkehr. Sie ist damit eine der wichtigsten Straßen der ukrainischen Hauptstadt und verbindet die linke mit der rechten Uferseite des Flusses Dnipro. Bereits am Donnerstag waren Drohnen auf der Brücke eingeschlagen. Laut Angaben des Kiewer Bürgermeisters Klitschko wurde dabei ein Brückenpfeiler, eine Leitplanke, die Fahrbahn sowie die Betonabsperrung der U-Bahn beschädigt. Der Verkehr der U-Bahn und des oberirdischen öffentlichen Nahverkehrs wurde zeitweise eingestellt. So auch an diesem Morgen.
1: In Frankreich sind auch heute viele Schulen wegen der heftigen Proteste im Land geschlossen geblieben. Hunderte Einrichtungen haben aber Online-Unterricht angeboten. In Frankreich protestieren Jugendliche seit Tagen gegen Lehrermangel, marode Schulgebäude und fehlende Ausstattung. In mehreren Städten kam es gestern wieder zu Ausschreitungen. Gebäude und Fahrzeuge wurden angezündet und Polizisten attackiert. Seit Beginn der Proteste sollen mehr als 300 Einsatzkräfte verletzt worden sein. Fast 2000 Demonstranten wurden laut Polizei vorübergehend in Gewahrsam genommen. Ein Astronautenteam hat in der vergangenen Nacht mit einer Rakete weniger als 8 Stunden bis zur internationalen Raumstation ISS gebraucht. Gestartet waren die 4 Raumfahrer aus den USA, Kanada und Russland vom Weltraumbahnhof Cape Canaveral im US-Bundesstaat Florida. Aus der NDR-Nachrichtenredaktion Aline Braun.
5: 7 Stunden und 55 Minuten nach dem Start hat die Dragon-Kapsel des privaten Raumfahrtunternehmens SpaceX an der ISS angedockt. Das ist laut NASA ein Rekord für ein US-Raumschiff. Möglich war das, weil die ISS beim Start in einer perfekten Position direkt über der Rakete stand. So konnte die Kapsel ohne Umwege auf der schnellsten Route direkt zur Raumstation fliegen. Die Vorgängerbesatzung hatte dafür im Februar mehr als 30 Stunden gebraucht. Jetzt gab es sozusagen die Ablöse. Die neue Crew soll etwa 6 Monate lang auf der ISS bleiben.
1: Und das waren die Nachrichten. Das Wetter in Norddeutschland. In der ersten Tageshälfte gibt es Regen. Später wird es von Westen her freundlicher mit Sonne bei 18 Grad auf Fehmarn und bis 21 Grad in Lüchow. Morgen dann erstmal Nebel, dann kommen Sonne und Wolken im Wechsel. In Südniedersachsen und Vorpommern sind einzelne Schauer möglich bei 18 bis 22 Grad. Ähnlich sieht es am Sonntag aus, wechselnd bewölkt und 17 bis 21. Und am Montag dann etwas Sonne, dazu kommen viele Wolken und einzelne Schauer und 18 bis 21 Grad. Es ist 11.05 Uhr.
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1: Die A1 Fehmarn Richtung Lübeck ist zwischen Heiligenhafen Ost und Mitte nach einem Unfall gesperrt. Eine Umleitung ist eingerichtet. A1 Lübeck Richtung Hamburg zwischen Bad Oldesloe und Kreuzberg der Heide wegen Bergungsarbeiten bis auf Weiteres gesperrt. Es staut sich. A2 Hannover Richtung Dortmund zwischen Bad Alsen und Feldheim nach einem LKW-Unfall gesperrt. Und bitte bilden Sie hier eine Rettungsgasse. A7 Hannover Richtung Kassel zwischen Nordheim West und Nörten-Hardenberg nach einem Unfall gesperrt. A7 Kassel Richtung Hannover zwischen Kassel Nord und Lutherberg 3 Kilometer. Dort ist nach einem Unfall nur ein Fahrstreifen frei. Die A7 Hamburg Richtung Flensburg ist zwischen Schleswig-Schubi und Tarp wegen Bergungsarbeiten gesperrt. A21 Bargteheide Richtung Kiel zwischen Bad Segeberg Nord und Wahlstedt 3 Kilometer. Dort ist die Fahrbahn stark verschmutzt. Und die letzte Meldung A31 leer Richtung Meppen zwischen Dörpen und Lahrten. 3 Kilometer stockender Verkehr. Dort ist nach einem Unfall nur eine Spur frei. Und wir wünschen eine gute Fahrt.
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6: Guten Tag. Mal Musik zum Entspannen und Träumen, dann wieder Musik zum laut Mitsingen. Und genau so einen Schlager spiele ich jetzt für Sie. Ich bin Sören Ulrichs und das hier ist Wolfgang Petri. 7 Tage, 7 Nächte.

Herzlichen Glückwunsch an Sie, wenn Sie heute Hochzeitstag feiern oder Geburtstag haben. Alles Gute vom gesamten NDR-Schlagerteam. Und Sie sind in guter Gesellschaft. Romina Power wird heute 75. Mit Felicita hat sie unter anderem große Erfolge gefeiert. Gemeinsam mit Albano. Ein Pop-Traumpaar damals aus Italien, das ja immer noch regelmäßig gemeinsam zumindest auf der Bühne steht. Herzlichen Glückwunsch zum 75. an Romina Power.

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0: Was für eine Erfolgsserie in den 80ern und in den 90ern. Alf, was hab ich diesen zotteligen Außerirdischen geliebt und seine Sprüche.
1: Hey, Kate, sag mir doch mal, wo deine Auflaufformen stehen.
2: Warum?
1: Weil der Kater nicht in den Toaster passt.
0: Die deutsche Stimme von Alf, das ist Tommy Pieper, der Schauspieler, Sänger und eben Synchronsprecher, ist gleich zu Gast hier im NDR Schlagerstudio eine Stunde lang. Freuen Sie sich darauf, das wird super.

0: Er ist Schauspieler, Sänger, Synchronsprecher, nicht nur die deutsche Stimme von Alf, dem Außerirdischen, sondern zum Beispiel auch von Little Joe aus Bonanza oder auch von Nick Nolte. Tommy Pieper ist ab jetzt eine Stunde lang bei mir zu Gast im NDR Schlagerstudio. Ich freue mich sehr, herzlich willkommen.
1: Das wird ja richtig schön, habe ich gesagt, weil fehlt die Ukulele noch ein bisschen.
0: Jetzt gerade eben im Song.
1: Ja, eben, das hat mich so angereizt, weil ich habe 3 Stück zu Hause. Ja. Erstmal guten Morgen, liebe Zuhörer und Zuhörer, dir auch. Ja, ich habe mich sehr auf Hannover gefreut. Das ist ja so lange her, dass ich hier war.
0: Ja, sprechen wir gleich auch noch drüber.
1: Ja, mindestens ein halbes, dreiviertel Jahr.
0: Und Sie haben gerade gemerkt, ich bin jetzt schon glücklich, denn Tommy ist sofort übergegangen zum Du. Ist mir eine große
1: klar,
0: Ehre.
1: Sören, alles gut. Super.
0: Und du hast eine lange, lange Vita. Das dürfte eine kurzweilige Stunde werden, oder? Mit dir?
1: Ja, ich bin ein alter Funkhase. Ja, da habe ich fast ein halbes Leben dazu gebraucht. Und das war beim NWDR.
0: Wart ihr als Kalle Blomkes, ne? Als Stimme damals.
1: Also ganz am Anfang, da war der Fritz Schröder. Ja, das war ja ein bekannter Regisseur und da zu meinem Vater, der auch Sprecher war, gesagt, sag mal, Hans, hör mal zu, du hast doch einen Sohn, meinst du, der kann Hörspiele machen? Und dann sagte mein Vater, ja, das musst du ihn fragen. Und mein Vater sagte zu mir, du, da wäre ein Angebot, dass du Funk machen kannst, so wie ich das aber. Ich sagte, ja, gerne, ich habe da nichts dagegen. Und dann hat der Kurt Reiß hat das erste Hörspiel mit mir gemacht und das war mit Namen, ich fällt mir noch ein, der alte Roboter. Mhm. Und ich musste einen Zeitungsausrufer machen, wie er in den 50er Jahren ja überall. Extrablatt! Extrablatt! Ja, und so was habe ich gemacht. Das war aber nicht viel. Ja. Das war ein bisschen wenig. Und mein Vater hat gesagt, du, der Regisseur sagte zu meinem Vater, sag mal, der kann ja richtig professionell das machen, ist super. Ich habe mal was Größeres. Und das passierte auch, ja. Und seitdem bin ich beim Rundfunk und das war 1952.
0: Ja, ja und dann war dein Weg quasi vorgezeichnet, würde ich sagen. Am 11.11. kommt deine Biografie auf den Markt, null Problemo. Ja. Werden wir natürlich auch noch drüber schnacken hier mit Tommy Pieper im NDR Schlagerstudio. Nochmal herzlich willkommen.
1: Ja, danke euch.

0: Ich habe mich wirklich darauf gefreut, auf diese Sendung heute hier bei NDR Schlager. Klar, auf Sie, aber auch auf Tommy Pieper, noch bis 12.30 Uhr hier bei mir im Studio. Du hast deinen Vater schon angesprochen, war ja auch Schauspieler, ist bis heute auch Jahr für Jahr bei uns zu hören in den Wohnzimmern. Ne? Ist die Stimme zu Beginn bei Dinner for One, spricht da die Einleitung. Ja. War also dein Weg vorgezeichnet?
1: Ja, eigentlich ja. Meine Mutter war Tänzerin auch und in Berlin. Und mein Vater auch schon Rundfunksprecher. In der Nazi-Zeit haben die ihn dazu gezwungen. Ja. In der Familie wurde sehr früh Englisch gesprochen, als ich noch 5, 6 Jahre alt war. Und mein Vater war auch immer amerikanifiziert, kann man sagen. Und er war Rundfunksprecher am Berliner Rundfunk und dann haben die ihn gezwungen, nach Königs Wusterhausen zu gehen. Das ist am Stadtrand von Berlin und dort Propagandanachrichten zu sprechen für die Engländer, ne, in den Flugzeugen, wie auch immer. Und Gott sei Dank konnte er das und mein Großvater war auch in der Familie, ist in Litauen geboren, Lettland, und konnte Russisch, Gott sei Dank, ja. Weil wir auch immer im Rundfunkbunker waren. Da musste meine Mutter mit mir über den Kaiserdamm laufen, wenn die Bombe kam. Ja. Das vergisst man
0: nicht. Was für Zeiten, klar. Ja. Das steckt dann einem drin. Ja, und du bist auch immer wieder gern bei uns im Norden, ne? Denn du hast ja auch lange in Hannover gelebt.
1: Ich war lange in Hannover, habe auch eine tolle Zeit erlebt, weil das war mein Anfang hier an der Landesbühne am Egidientor. Ja. Und wenn ich heute komme, natürlich erkenne ich ein paar Sachen, aber es ist viel umgebaut worden und so weiter, auch in der Innenstadt. Damals, das EG war am Egidientorplatz, in der Rotunde fuhr die Straßenbahn durch. Und das hat man behalten, ja. Und die Kneipe immer Ecke.
0: Die hast du auch immer behalten, die im Kopf.
1: Ja, klar.
0: Und ich habe vorhin schon gesagt, lange, lange Vita, nicht nur Schauspieler, auch Sänger, Synchronsprecher. Ja. Böse Frage gleich zu Beginn. Was macht dir mehr Spaß?
1: Alles zusammen.
0: Richtige Antwort.
1: Alles zusammen, ja. Ich bin ja lange Zeit auch Gitarrist geworden, aber auch im Rhythmus. Ich habe Rhythmusgitarre gespielt. Das habe ich von der Legende Django Reinhardt, der hatte ja auch 2 Gitarristen im Hintergrund. Er hat die ganzen Notes gespielt und die macht... Das ist zwingt. Ja. Ja. Und das hat mir der Schauspielerkollege Andreas von der Meden mir beigebracht in einem Jazzkeller, den er selber gebaut hat, aus Eierpappen. Als schalldichtes Teil. Aber der hat mir Ukulele beigebracht, auch mit den Grifftabellen und allem. Und da habe ich daraus den Rhythmus gemacht in allem. Und das war so, und da wurde ich dann Musiker, da kam die Schauspielerei, die Schule dazu, aber vorher habe ich Grafik studiert.
0: Also, wir haben viel zu besprechen, glaube ich, in dieser Stunde.
1: Ja,
0: denn
1: ja.
0: Auch musikalisch unter anderem ist Tommy Pieper unterwegs, und den werden wir jetzt hören hier. So Knall und Fall habe ich jetzt hier vor uns.
1: Oh Gott.
0: Ja.

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0: So Knall und Fall von Tommy Pieper, damit haben wir dir jetzt schon mal eine Freude gemacht, oder? Sie hätten ihn gerade sehen sollen hier im Studio.
1: Wo habt ihr denn die Scheibe her?
0: Ja, liebe Grüße an die Musikredaktion.
1: Was da? Ja, eben von mir auch. Also nein, ich habe so eine ähnliche, das klingt nach einer Michael-Holm-Produktion, ich weiß es nicht mehr. Ich habe da noch mehrere solche Sachen gemacht.
0: Also er hat wild mitgetrommelt und geklatscht gerade, Sie hätten ihn sehen sollen hier. Und NDR-Schlagerhörer Carsten Ritter hat mir übrigens geschrieben, Tommy. Lieber Sören, wenn du schon Tommy Pieper zu Gast hast, kannst du ihn mal bitten, mal ein paar Sätze als Alf zu sprechen und so zu lachen wie Alf, schreibt Carsten Ritter. Darf ich weiterreichen, die Frage?
1: Ja, also ich habe ja normal gesprochen, wie jetzt auch. Ja.
0: Aber die Lache war ja entscheidend, ne?
1: Ja, weil der Regisseur, als der mich gecastet hat, ja, da hat er gesagt, Tommy, sprich keine Comicfigur. Ich sage, wie meinst du denn das? Ja, wie Kermit zum Beispiel. Hallo Leute! Das kann ich auch, obwohl die Stimme hat mein Kollege und Freund, der leider verstorben ist, Andreas von der Meden, ja. Der hat auch den David Hasselhoff gemacht, ja. Aber wenn ich jetzt wie Alf spreche, dann ist das nicht viel anders, ja. Ich kann, das war also so künstlich. Und er war dann im Hintergrund gesessen und hat gehört, wie ich im Studio vorne das gemacht habe. Hört mal, Leute, das habe ich so ein bisschen wie ein 16-Jähriger, aber der hat ja nicht die Stimme. Ich habe keine Stimme, ich habe einen Zustand.
0: Das hast du jetzt gesagt.
1: Ja, das ist aber so.
0: Wie ist das eigentlich zustande gekommen damals, das Engagement als Alf?
1: Das kann ich dir genau sagen. Ich war in Unterföhring beim ZDF, ja, in einer anderen Serie drin, aber eine längere Rolle. Und da kam Michael Hermes, der Sohn von Hermes, der eigenes Studio hat, der kam rein und sagte, komm mal raus. Ja, aus deiner Serie. Wir haben hier eine Serie, da tritt irgendwie ein Monster auf und so. Komm mal, wir wollen deine Stimme darauf hören. Und da habe ich gesagt, ja, was ist da los, ja. Nein, komm mal rein jetzt. Und dann ging ich ins andere Studio, parallel. Und hinten saß der Rabe und der Siegfried hat gesagt, war Berliner, hat er gesagt, du pass mal auf, wir haben ja Kikmarin. Und da ist so ein, es ist keine Comicfigur, es ist ein Tier irgendwie, aber es ist eine Puppe. Mach mir mal was drauf, ja. Und dann habe ich gesagt, wisst ihr, was ihr seid, Leute? Ihr seid nicht, also so in der Richtung, funktionierende Leute. Aber es ist so, wir auf Melmark haben da ganz was anderes.
0: Und dann wurde eine Erfolgsgeschichte drauf. Und,
1: ja,
0: und passenderweise spiele ich uns jetzt übrigens. Hallo Alf, hier ist Ronda von Tommy Pieper, hier bei NDR Schlager.
1: Das war eine schöne Nummer.
0: Ja, und gibt's jetzt hier bei NDR Schlager, im Norden zu Hause.

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1: Ja, da wurde Tommy Pieper gerade sehr emotional hier im NDR Schlagerstudio. Tommy, brauchst du noch einen Moment oder wollen wir weitersprechen? Wir müssen dazu sagen, das ist deine ehemalige Lebensgefährtin, die da zu hören ist.
2: Es war meine große Liebe. Wie es im Text steht, so war es auch. Furchtbar. Vor Publikum. Das werde ich nie vergessen.
1: Und ist auch Thema in deiner Biografie, über die wir ja nachher auch noch ausführlich sprechen werden hier bei uns. Und es dürfte auch weiter emotional bleiben, denn du hast mit vielen, vielen Leuten zusammengearbeitet. Volker Lechtenbrink fällt mir zum Beispiel ein. Auch eine großartige Stimme, ne?
2: Ja, wir haben viele Hörspiele gemacht und Kinderfunk und so. Und wir waren auch zusammen auf der Schauspielschule mit Vadim Grofner zusammen, der ist später auch viele Karriere gemacht hat und der auch Funk war und im Funk war. Aber der Text war dann auch so ehrlich. Der Regisseur und ich zusammengeschrieben und Toni Mon hat die Musik gemacht. Und es war damals auch beim Singen sehr ergreifend. Ich rede ja nicht so oft darüber, weil meine Ex, die lebt noch und ist mit einem Konzertmusiker der Hamburger Münchner Musikhochschule.
1: Ja, bis heute habt ihr ein gutes Verhältnis, ne?
2: Ja, und sie ist Sopranistin geworden. Und ich habe sie und ihn noch länger her gesehen, gehört, auch im Lehmbachhaus. Und dann haben sie aus berühmten Opern gespielt und da habe ich auch geheult. Weil sie ist so lieb und ich manchmal telefoniert, fehlen wir nicht mehr, aber das ist alles noch da. Das ist das Schlimme.
1: Wie gesagt, auch Thema in deiner Biografie, sprechen wir nachher noch ausführlich drüber. Volker Lechtenbrink habe ich angesprochen und mit wem du auch zusammengearbeitet hast, Rainer Schöne. Und den hören wir jetzt hier bei NDR Schlager im Norden zu Hause.

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0: 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Nachrichten. Um 12 Uhr mit Benjamin Kirsch. Die Kaufhauskette Galeria steht erneut vor dem Aus. Das Unternehmen hat vor dem Amtsgericht Düsseldorf einen Antrag auf ein Insolvenzverfahren gestellt. Markus Meyer-Gehlen aus Köln zufrage, wie es jetzt mit den Galeria-Filialen weitergeht.
1: In den 83 Filialen soll das Geschäft erstmal weiterlaufen. Trotzdem bedeutet das für die rund 12.000 Beschäftigten wieder Unsicherheit um ihren Arbeitsplatz. Es ist für Galeria der 4. Insolvenzantrag innerhalb von 6 Jahren. In der Zeit wurden auch schon eine ganze Reihe von Filialen geschlossen. Aber in diesem Frühjahr gab es dann wieder neue Meldungen, dass einige Geschäfte ihre Miete nicht zahlen konnten. Im Juni gab es dann nochmal für Galeria einen neuen Kredit von einer Investmentfirma aus den USA. Trotzdem kommt jetzt das nächste Insolvenzverfahren für das Düsseldorfer Unternehmen.
0: Mit der Eröffnung des Bürgerfests beginnen heute Nachmittag in Bremen die offiziellen Feiern für den Tag der Deutschen Einheit. Unter dem Motto »Viele Stärken, ein Land« sind bis zum Sonntagabend mehr als 550 verschiedene Veranstaltungen geplant. Aus Bremen Michael Kück.
2: Auf insgesamt 14 Bühnen gibt es zahlreiche kostenlose Konzerte verschiedener Künstler, darunter der Auftritt der deutschen Hip-Hop-Band Die Fantastischen Vier. Neben Vorträgen, Mitmachaktionen, Lesungen und Debatten ist auch in diesem Jahr die Ländermeile wieder fester Bestandteil. Hier stellen sich die einzelnen Bundesländer vor. Höhepunkt der Feiern ist ein Gottesdienst mit anschließendem Festakt morgen, mit Politprominenz aus dem gesamten Bundesgebiet, darunter Bundespräsident Frank-Walter Steinmeier und Bundeskanzler Friedrich Merz. Die Polizei ist an allen Tagen mit einem Großaufgebot im Einsatz.
0: Bundesforschungsministerin Beer und Niedersachsens Wissenschaftsminister Moors geben heute bekannt, welche Hochschulen in Deutschland mit dem Titel Exzellenzuniversität ausgezeichnet werden. 10 Standorte haben den Titel bereits, 5 weitere können sich heute freuen. Anja Braun aus der ARD-Wissenschaftsredaktion zur Frage, was eine Hochschule für den Titel tun muss.
3: Der Wettbewerb ist zweistufig. Zunächst müssen sich Unis und Univerbünde um Exzellenzcluster bewerben. Das sind große fachübergreifende Forschungsprojekte. Um sich für die Endrunde des Wettbewerbs zu qualifizieren, braucht es mindestens 2 dieser Exzellenzcluster für Unis und Universitätsverbünde brauchen sogar 3. Und dazu ein Zukunftskonzept, das zeigt, wie die Uni oder der Verbund dauerhaft in der Weltliga mitspielen wollen. Die Förderung als Exzellenzuni bringt dann 10 bis 15 Millionen Euro zusätzlich pro Jahr, aber die finanzielle Unterstützung, die ist gar nicht der wichtigste Teil, sondern die Auszeichnung der Exzellenz. Denn dieser Titel, der bringt Prestige, internationale Sichtbarkeit, hilft dabei, weitere Spitzenforschende anzuziehen und bringt den Unis und Verbünden ebenso auch noch ganz oft weitere Forschungsmittel.
0: In Frankreich sind auch heute viele Schulen wegen der heftigen Proteste im Land geschlossen geblieben. Hunderte Einrichtungen haben aber Online-Unterricht angeboten. In Frankreich protestieren Jugendliche seit Tagen gegen Lehrermangel, marode Schulgebäude und fehlende Ausstattung. In mehreren Städten kam es gestern wieder zu Ausschreitungen. Gebäude und Fahrzeuge wurden angezündet und Polizisten attackiert. Seit Beginn der Proteste sollen mehr als 300 Einsatzkräfte verletzt worden sein. Fast 2000 Demonstranten wurden laut Polizei vorübergehend in Gewahrsam genommen. 5,8 Millionen geflüchtete Kinder weltweit haben im vergangenen Jahr keine Schule besucht. Das UN-Flüchtlingshilfswerk UNHCR in Genf warnt vor den langfristigen Folgen. Aus Genf Sandra Bieger.
4: Ein Kind, das heute lernen darf, kann später wichtige Entscheidungen für das eigene Leben treffen, aber auch für die Gesellschaft, in der es lebt, ist der UN-Hochkommissar für Flüchtlinge Baham Salih überzeugt. Staaten weltweit hätten die Verantwortung, den Kindern diese Chance zu geben. Mittelfristig profitieren könnten davon alle. Bildung sei eine wichtige Voraussetzung für berufliche Entwicklung. Den heute in Genf vorgestellten Zahlen zufolge gingen im vergangenen Jahr 44% aller geflüchteten Kinder nicht zur Schule. Vor allem für geflüchtete Mädchen sei der Bildungsweg nach der Grundschule oft zu Ende. Wegen der anhaltenden finanziellen Kürzungen im humanitären Bereich fürchtet das UNHCR, dass die Zahl der geflüchteten Kinder ohne langjährige Schulbildung in Zukunft noch weiter steigen könnte.
0: Das waren die Nachrichten. Das Wetter in Norddeutschland Richtung Ostsee und Altmark abziehender Regen, dahinter meist trockener Wechsel von Wolken und Sonne, höchstens 18 bis 21 Grad, morgen Wechsel von Sonne und Wolken, mitunter länger trüb, aber meist trocken, Höchstwerte 18 bis 22 Grad. Am Sonntag wechselnd bewölkt, teils etwas Sonne, 17 bis 21 Grad und am Montag mehr Wolken als Sonne, im Norden einzelne Schauer, 18 bis 21 Grad. Es ist jetzt 12.05 Uhr.
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0: Die A1 Fehmarn Richtung Lübeck ist zwischen Heiligenhafen Ost und Mitte nach einem Unfall gesperrt. Eine Umleitung ist eingerichtet. Die A1 Lübeck Richtung Hamburg ist zwischen Bad Oldesloe und Kreuzberg der Heide wegen Bergungsarbeiten bis voraussichtlich 18 Uhr gesperrt. Dadurch gibt es Stau. A1 Hamburg Richtung Osnabrück zwischen Euthen und Bremen-Arsten 5 Kilometer stockend. 6 Kilometer auf der A1 Osnabrück Richtung Bremen zwischen Dreieck Stur und Bremen-Arsten. Die A2 Hannover Richtung Dortmund ist zwischen Bad Eilsen und Feldheim wegen einer Lkw-Bergung bis 14 Uhr gesperrt. Dadurch gibt es 7 Kilometer Stau. Bitte bilden Sie eine Rettungsgasse. 5 Kilometer Stau nach einem Lkw-Unfall auf der A2 Dortmund Richtung Hannover zwischen Feldheim und Rehren. 3 Kilometer auf der A7 Hannover Richtung Kassel zwischen Nordheim-West und Nörten-Hardenberg. 3 Kilometer Stau auf der A21 Bargteheide Richtung Kiel zwischen Bad Segeberg Nord und Wahlstedt. A31 leer Richtung Meppen zwischen Dörpen und Laten 3 Kilometer stockend. Dort ist nach einem Unfall nur eine Spur frei. Und auf der A1 Bremen Richtung Lübeck gibt es 3 Kilometer stockenden Verkehr zwischen Harburg und Norderelbbrücke. Eine sichere und gute Fahrt.
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8: Mit mir, mit Sören Ölrichs, und ich bin nicht allein. Tommy Pieper ist weiterhin bei mir im Studio. Hallo nochmal, herzlich willkommen.
9: Hallo, grüß dich, Sören.
8: Schauspieler, Sänger, Synchronsprecher und. Sie können Tommy Pieper bald live erleben in Hannover. Am 5.12. bist du in der Buchhandlung Leuenhagen und Paris an der Listermeile. Der Grund, na klar, deine neue Biografie, Null Problemo. Das wird wahrscheinlich ein genauso kurzweiliger Tag dann wie hier im Studio, kann ich mir vorstellen.
9: Ja, weil ich weiß, meine eigenen Geschichten dann, die muss ich hören dann. Und dann kommt das dabei raus. Aber wenn ich jetzt die Nachrichten höre, 12.000 Menschen verlieren ihre Arbeit. Das sind 12 Stadien voll. Das muss man sich mal vorstellen. Ich kann manchmal mit solchen Sachen nicht leben, weil ich dann sage, wie lebe ich? Und da kannst du so froh sein. Das war ja auch in dem Song mit Rainer Schöne, dass du noch da sein darfst, dass du, ich glaube ja nicht an den lieben Gott, aber einer ist oben, der passt drauf auch wenn es meine Frau ist, die da mit ihm spricht und die manchmal richtig was Gutes tun, wenn irgendeine Sendung anliegt oder irgendwas rausgebracht wird oder das Layout vom Buch, an dem wir 3 Jahre gearbeitet haben, und du liest plötzlich deine eigenen Storys. Du, da kriegst so eine Gänsehaut. Ja. Das krieg ich ja immer. Ich lasse es immer laufen, wie es kommt, meine Gefühle. Und die verstehen, glaube ich, auch andere. Und da kann ich auch mitten während einer Sendung losheulen, weil es mir gut tut. Ja. Neulich hat mich die Amelie Sandmann, und die hat mich neulich angerufen und sagt, sie lass uns doch noch mal diesen Song spielen in einer neuen Fassung, vielleicht mit einer Rhythmus-DJ-Geschichte. Habe ich gesagt, Amelie, das geht nicht. Das war so aus der Bluse heraus. Ja.
8: Da fehlen dann die Emotionen. Ne?
9: Ja, und das war ein emotionelles Lied, ja, mit dem ich auch in Talkshows aufgetreten bin und habe gedacht, nee, der Song ist genauso wie der Song von Hans Albers, wo sie alle immer Reeperbahn schreien und so. Aber der hat dann mein Lied gesungen aus dem Film Und über uns der Himmel, und das heißt, es weht ein Wind von Norden, er weht uns hin und her, was ist aus uns geworden, ein kleines Sandkorn im Meer.
8: Ich könnte ja stundenlang zuhören, muss ich sagen. Ne? Aber du bist leider nur noch diese halbe Stunde zu Gast.
9: Ja, aber es kommt dann so, wie es kommt. Ja. Ne? Und ich finde, dass auch ihr eine tolle Arbeit macht. Ich habe das ja selber gemacht, sowas. Aber die Männer am Mischpult und so weiter. Ich kenne ja noch die Alten, die mit den Reglern rauf nach oben.
8: Ja, jetzt müssen wir das alle selber machen oder dürfen.
9: Ja, alles.
8: Alles. Aber es macht ja auch Spaß.
9: Ja, natürlich.
8: Und wie gesagt, das wird auch ein kurzweiliger Nachmittag dann mit dir in Hannover, in der Buchhandlung Leuenhagen und Paris, wenn du da vorliest aus deiner neuen Biografie Null Problemo, schnack mal dann auch noch ausführlich drüber in dieser halben Stunde.

0: Veränderung auf dem Weg. Als Schauspieler hat Tommy Pieper mitgespielt. Ich habe mal nachgeguckt, hier ist eine lange Liste. Der Alte ist dabei, der Kommissar, Forsthaus Falkenau, Soko Wismar, heute hier im NDR Schlagerstudio. Da spielt er seine beste Rolle, finde ich. Sich selbst, ganz authentisch. Ist dir ja auch wichtig, ne? Einfach authentisch zu sein und zu bleiben.
1: Warum soll ich vor dem Publikum lügen? Es sind auch die Erlebnisse, die ich hatte in meinem Leben, und da darf ich zufrieden sein. Ich durfte Segelschiffe fahren, ich durfte Sportwagen fahren. Mein Vater war auch sehr kulant in der Beziehung. Ich bin aber in seiner Beziehung aufgewachsen, weil er auch sagte, wenn du mit einer Frau zusammen bist, musst du die Tür aufhalten.
0: Ja.
1: Ja, oder aus dem Mantel helfen und so. Und das habe ich mein Leben nie vergessen. Ich war auch zu meinen Freundinnen auch immer höflich. Auch so, wenn ich mit ihnen segeln ging bei Bobby Reich da wo der NWDR, so hieß das, auch öffentlich war. Oder meine Lehrer mit den Lautsprecher im Klassenzimmer und ich kam nicht in die Schule, dann wussten die Lehrer und haben es dann auch gesagt, na, wieder im

0: Haut. Und manchmal denke ich auch, die sieht ja aus wie die Hilde Benjamin. Das war die eine Richterin im Osten. Und ich bitte drum, ich bin in der Kriegszeit aufgewachsen. Schaut euch von denen Leuten nichts an, auch wenn es euch manchmal dreckig geht und ihr habt dann irgendwie den Verlust, verlustig zu sein. Und das ist aber nicht gut. Setzt euer demokratisches Denken ein. Setzt das Denken ein, ja. Sonst hätte es nie diese KZs gegeben. Das wollte ich mal sagen.
1: Auch das ist ja also wichtig, dich immer wieder zu Wort zu melden, auch zu solchen Themen. Und wir haben gerade die lange Liste aufgezählt, wo du über alles mitgespielt hast, geschauspielert hast. Und ich habe vorhin auch schon gesagt, du hast auch mit ganz, ganz vielen zusammengearbeitet. Rainer Schöne haben wir vorhin schon gehört. Volker Lechtenbrink, den würde ich jetzt spielen. Ist auch eine gute Idee,
0: ja,
1: oder?
0: Ja.
1: Auch eine grandiose Stimme, Volker Lechtenbrink. Und dreimal darfst du raten, wen ich jetzt hier spiele. Genau, seinen Song Ich mag.
0: Ja, den mag ich auch.

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0: Null Problemo, so heißt die neue Biografie von Tommy Pieper, ist für Sie erhältlich ab dem 11.11. Tommy Pieper ist im NDR Schlagerstudio weiterhin. Null Problemo, Tommy, wobei Null Problemo war jetzt ehrlich gesagt nicht immer in deinem Leben, ne?
1: Nein, aber das Buch heißt die Tommy Pieper Story. Das ist das Ding. Ich hab's ausgesucht und so. Und das Null Problemo steht in der Mitte sehr wahrscheinlich drin. Ich konnte es nicht so verhindern. Aber weil fast jeder Zweite weiß, was ich gemacht habe. Also ich war dann schon im Fernsehen, auch vielen Talkshows und so. Aber das hast du gerade noch gefragt.
0: Ja, und Null Problemo, also quasi, ne, das ist ja dein Lebensmotto, immer wieder optimistisch bleiben, weil wie gesagt, es war nicht immer eine leichte Zeit.
1: Nee.
0: Bankrott, wenn ich dadurch dran denke, Verlust deines Zuhauses.
1: Ja.
0: Also, ne, also Geschichte, die das Leben schreibt.
1: Vor 3-4 Jahren ist mein Hund gestorben, ein Podenco aus Gran Canaria, wie der Pharaonenhund, der Anubis, der Gott Anubis, der Hund zur Unterwelt, ja, und mit den langen Ohren und der langen Nase, ganz weich, Cognacfarben im Fell, und immer wenn ich mit dem unterwegs war im Schlosspark von Oberschleißheim bei München.
0: Dann
1: habe ich fotografiert und alles. Also das war ein liebes Tier. Und
0: da fühle ich gleich mit als Hundebesitzer, mit unserer Labradorhündin Alma nämlich.
1: Oh Gott, Wahnsinn. Und das letzte Ende, ein Freund von mir hat ihn in eine Decke gewickelt und zum Arzt gebracht für seine letzten Minuten, wo der mich angeguckt hat, bevor die Spritze kam. Das kann ich nicht vergessen.
0: Aber es werden viele nachvollziehen können, die auch Tiere haben.
1: Furchtbar.
0: Auch wenn wir nochmal kurz über dich sprechen, auch deine Gesundheit hat ja zuletzt nicht immer mitgespielt.
1: Naja, ich bin dann mit der Zeit, ich hatte immer Herzrhythmusstörungen, da bin ich jetzt mit dem Katheter operiert worden, es haben irgendwas per Laser gemacht und seitdem habe ich das nicht mehr, aber mit dem Hund, das war natürlich nicht träglich dann für den Hund und mich, und ich habe Epilepsie, das habe ich mir auch nicht vorgestellt und bin im Lidl-Supermarkt zusammengebrochen, als ich Kamin an Feuerholz kaufen wollte. Und ich bin jetzt zum Schluss in 5 Kliniken in München gewesen, wo ich immer, ich stürze immer, ich bin sturzgefährdet, ja, gehe am Stock, aber ich glaube immer noch an das Leben und ich bin so gut drauf in der Beziehung. Auch freue ich mich, dass ich in meinem Alter gegenüber Volker Lechtenbrink, der lange Jahre ein Kollege von mir war auf der Schule und der einfach umfällt und dann nicht mehr da ist. Es ist doch furchtbar. Und sie singen und reden fast alle über das Ableben im Hintergrund. Auch ich mit der Amelie, das war genau dasselbe. Ja, und deswegen habe ich vorhin Rotz geheult. Ich tue das eben, auch wenn es im Studio ist. Ich bin authentisch und mein Buch, ja, die Tommy Pieper Story, erzählt über mein Leben und das rauf und runter. Und darauf bin ich stolz, wirklich.
0: Und deshalb nochmal der Hinweis, Sie können Tommy Pieper live erleben und seine Biografie am 5. Dezember in der Buchhandlung Leuenhagen und Paris an der Listermeile ab 14 Uhr. Tommy, ich sage danke für den Besuch im Studio.
1: Danke dir auch.
0: Hat mir wirklich sehr viel Spaß gemacht. Passenderweise spiele ich jetzt und sag Adios von dir.
1: Und Adios den Zuhörern.
0: So machen wir's.

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1: Der Fehmarn-Belt-Tunnel sorgt seit langem für Ärger und Verzögerungen in Schleswig-Holstein. Für das deutsch-dänische Tunnelprojekt von Fehmarn nach Lolland und die dazu notwendige Hinterlandanbindung in Schleswig-Holstein, da müssen Schienen und Straßen ausgebaut werden. Vor 15 Jahren haben die Planungen begonnen. Seither haben sich die Kosten für das Projekt mehr als verzehnfacht, auf derzeit mehr als 10 Milliarden Euro. Und nun, da drohen weitere Kostensteigerungen und Verzögerungen, denn die Stadt Lübeck klagt gegen den sogenannten Planfeststellungsbeschluss der Bahn. Sie sieht die Schienenanbindung des Lübecker Fährhafens gefährdet. Thorsten Philipps erklärt näher, worum es da geht.
2: Noch fahren die Nahverkehrszüge zwischen Lübeck und Kiel ohne Probleme. Aber wenn es nach den Plänen der Bahn geht, dann kommen bald viele laute Güterwaggons dazu. Die Konsequenz: zu viel Verkehr für die bestehenden Gleise. Deshalb befürchtet die Lübecker Stadtverwaltung erhebliche Verzögerungen und Verspätungen, erklärt Lübecks Bürgermeister Jan Lindenau.
3: Wir haben sehr frühzeitig eigene Gutachten erstellen lassen, um deutlich zu machen, dass die Schienenkapazitäten so in der Form für die Zukunft nicht ausreichen werden. Das Spannende ist, im Rahmen des Planfeststellungsbeschlusses ist das auch anerkannt worden, dass dieses Problem für die Zukunft bestehen kann. Nur es ist eben an keiner Lösung gearbeitet worden. Ja, und deshalb haben wir jetzt Klage eingereicht gegen den Planfeststellungsbeschluss.
2: Denn nur mit weiteren Gleisen könne das Verkehrschaos verhindert werden, so Lindenau. Besonders schlimm wäre das für Lübeck. Die Stadt ist Hauptanteilseigner des Hafens in Lübeck-Travemünde. Wenn der Planfeststellungsbeschluss der Deutschen Bahn ohne den Bau eines dritten oder vierten Gleises umgesetzt wird, dann wird es nach Ansicht von Hafenchef Sebastian Jürgens zu Verlusten in Millionenhöhe kommen.
4: Das heißt, wir würden Geld versenken, das wir strategisch in den Schienenverkehr seit über 15 Jahren massiv investiert haben. Es wäre standortschädlich, weil wir ein Eisenbahnhafen sind.
2: Während in anderen Häfen wie Kiel der Verkehr vom Schiff direkt auf die Schiene seit Jahren abgebaut wird, hat Lübeck immer mehr in den sogenannten Intermodalverkehr investiert. Inzwischen gibt es zwei riesige Kräne, die die bis zu 40 Tonnen schweren Container vom Schiff auf die Schiene und umgekehrt laden. Der Anteil am Gesamtumschlag liegt bei 15%, Tendenz steigend. Deshalb warnt Hafenchef Sebastian Jürgens, die Planungen der Bahn torpedieren die Investitionen in eine umweltfreundlichere Zukunftstechnologie.
4: Es nützt nichts, wenn hier ein Zug irgendwann ankommt, weil er furchtbar lange im Vorstau steht. Wenn er gar nicht kommt, ist noch schlechter.
2: Immer mehr Kunden würden dann abspringen und der Schaden wäre nachhaltig, weil sich die Logistikunternehmen dann andere Routen suchen. Ohne die beiden zusätzlichen Gleise wäre der Hafen wie abgeschnitten. Dennoch unterstützt die Landesregierung von Schleswig-Holstein die Klage ausdrücklich nicht, fühlt sich in der Zwickmühle. Die Argumentation des Lübecker Hafenchefs sei zwar schlüssig, aber die Hinterlandanbindung solle durch die Bahn so schnell wie möglich umgesetzt werden, betont die Staatssekretärin im Kieler Verkehrsministerium Julia Carstens.
5: Wir haben mit der Deutschen Bahn die Vereinbarung getroffen, dass die Umsetzung dieses Vorhabens nach der Realisierung der Fehmarnquerung erfolgen soll.
2: Doch das reicht den Lübeckern nicht. Sie klagen gegen die Planungen der Deutschen Bahn zur Fehmarn-Belt-Querung. Peter Mantik, der Sprecher der Deutschen Bahn, sagte dazu NDR Info:
6: Wir äußern uns grundsätzlich nicht zu laufenden Verfahren. Der Knoten Lübeck ist aber ausreichend dimensioniert für die Verkehre, die wir künftig dort erwarten.
2: Mit einer Entscheidung des Verwaltungsgerichtes ist nicht vor Ende des Jahres zu rechnen. Auch die Stadt Bad Schwartau strebt eine Klage gegen die Planungen der Bahn an.

0: Vor Ihrem Wochenende machen Sie jetzt schon mal einen Ausflug nach Afrika, nach Tansania, gemeinsam mit Jan Graf.
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Hast du irgendetwas falsch gemacht? 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

Ja, was ein Freitagvormittag und Mittag. Dank Ihnen und dank Tommy Pieper, der ja vorhin zu Gast war im NDR-Schlagerstudio. Hat wirklich Spaß gemacht mit Ihnen. Ich bin Sören Ulrichs und übergibt Sie dann gleich an Christian Hage. Der begleitet Sie weiter durch diesen Freitag. Ich wünsche mal ein schönes Wochenende.

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1: 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Um 13 Uhr mit Milad Kupay. Die Kaufhauskette Galeria ist zum vierten Mal seit 2020 insolvent. Damit ist die Zukunft der noch verbliebenen 83 Filialen wieder unklar. Allerdings läuft das Geschäft zunächst weiter. Aus Düsseldorf, Jörg Marksteiner.
2: Die 12.000 Beschäftigten müssen nun erneut um ihre Arbeitsplätze bangen. Ob und wie viele Filialen im Zuge dieser neuen Insolvenz geschlossen werden, ist noch völlig offen. In einer knappen Mitteilung von Galeria heißt es, der Antrag schaffe den rechtlichen Rahmen, das Unternehmen zu stabilisieren. Bereits im Sommer hatte das Unternehmen selbst davon gesprochen, 33 Standorte auf den Prüfstand zu stellen und mit den Vermietern über neue Konditionen zu verhandeln. Ein neuer Kredit hatte damals vorübergehend für neuen Spielraum gesorgt. Was genau jetzt für die Verschärfung der Lage gesorgt hat, dazu teilte das Unternehmen noch nichts mit. Galeria ist der letzte große deutsche Warenhauskonzern. Seit der letzten Insolvenz vor rund 2,5 Jahren gehört die Kette einer US-Investmentgesellschaft und einer Beteiligungsfirma des Unternehmers Bernd Beetz.
1: In Bremen starten heute die Feiern zum Tag der Deutschen Einheit. Bis Sonntag gibt es in der Innenstadt und an der Weser Diskussionsrunden, Musik- und Kulturveranstaltungen auf mehr als 100 Bühnen. Auf einer Ländermeile präsentieren sich die Bundesländer. Man wolle bei den Feierlichkeiten die Unterschiede in Deutschland als verbindendes Element betonen, sagte Bremens Bürgermeister Bovenschulte auf NDR Info.
3: Wir versuchen das ja mit dem Motto der Bundesratspräsidentschaft, viele Stärken ein Land auf den Punkt zu bringen, dass Vielfalt ja nicht bedeutet, dass man auseinanderdriftet, sondern Vielfalt ist die Voraussetzung für Stärke. Wenn wir alle gleichförmig unterwegs wären, dann würden wir ja unterschiedliche Stärken und unterschiedliche Erfahrungen und unterschiedliche Perspektiven gar nicht nutzen können. Und meine feste Überzeugung ist, dass so eine gleichförmige Gesellschaft deutlich weniger innovativ und weniger menschlich und weniger solidarisch wäre.
1: Bremens Bürgermeister Bovenschulte auf NDR Info. Um Preise für Benzin und Diesel zu senken, führt Polen eine Übergewinnsteuer ein. Präsident Nawrocki hat gestern das Gesetz unterschrieben. Die Mitte-Links-Regierung von Ministerpräsident Tusk will mit den Einnahmen aus der Übergewinnsteuer die Spritpreise drücken. Finanzminister Domanski rechnet damit, dass sich noch bis Ende dieser Woche um umgerechnet 23 Cent pro Liter fallen. In Polen kostet sowohl Superbenzin als auch Diesel momentan etwas mehr als 2 Euro pro Liter. In Frankreich gehen die Schülerproteste gegen Lehrermangel, marode Schulgebäude und fehlende Ausstattung weiter. Wegen der zunehmenden Gewalt bei den Demonstrationen bleiben hunderte Schulen geschlossen. Aus Paris, Julia Borutta.
4: Während die Fernsehsender auch heute wieder in Dauerschleife Bilder von brennenden Barrikaden zeigen, hat Bildungsminister Édouard Geffrey bestätigt, dass die meisten Randalierer von außerhalb der Lycées kommen. Die Bewegung werde also, so der Bildungsminister, von Gewalttätern außerhalb der Lycées gekapert und infiltriert. Die Regierung hat bereits eine neue Studiengebühr, die sie angesichts der klammen Haushaltslage einführen wollte, zurückgenommen. Doch die Proteste gehen weiter. Für kommenden Dienstag ist eine große Demonstration angesetzt.
1: Die Bundesregierung hat klargestellt, dass sie an der Einführung einer Zuckersteuer festhält. Ein Regierungssprecher sowie ein Vertreter des Finanzministeriums wiesen darauf hin, dass die konkrete Ausgestaltung derzeit zwischen den Ministerien abgestimmt werde. Im Grundgesetz sei man sich aber einig, dass besonders zuckerhaltige Getränke besteuert werden sollen. Gestern war gemeldet worden, dass das Kanzleramt Pläne aus dem Finanzministerium zur Zuckersteuer gestoppt hat. Der Vorschlag geht auf eine Kommission zurück, die Vorschläge für eine Begrenzung der Gesundheitsausgaben gemacht hat. Das stillgelegte Atomkraftwerk Krümmel in Schleswig-Holstein ist jetzt offiziell Atomzwischenlager. Es sollen dort die nicht wärmeentwickelten radioaktiven Abfälle aus dem Abbau des AKW eingelagert werden, bis sie zum Endlager Schacht Konrad abtransportiert werden können. Der Umweltverbund BUND begleitet das Verfahren und überwacht unter anderem die Abwässer auf Radioaktivität. Der vollständige Abbau des Kraftwerks, das nach mehreren Pannen 2009 endgültig vom Netz ging, soll bis zum Jahr 2037 abgeschlossen sein. Das waren die Nachrichten. Das Wetter in Norddeutschland, Richtung Ostsee und die Altmark abziehender Regen, dahinter meist trockener Wechsel von Wolken und Sonne, höchstens 18 bis 21 Grad. Morgen Wechsel von Sonne und Wolken, mitunter länger trüb, aber meist trocken, Höchstwerte 18 bis 22 Grad. Am Sonntag wechselnd bewölkt, teils etwas Sonne, 17 bis 21, am Montag mehr Wolken als Sonne, bei 18 bis 21 Grad. Und die Zeit, es ist 13.05 Uhr.
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1: Stau oder stockender Verkehr ab 3 Kilometern. A1 Fehmarn Richtung Lübeck ist zwischen Heiligenhafen Ost und Mitte nach einem Unfall gesperrt. Eine Umleitung ist eingerichtet. Die A1 Lübeck Richtung Hamburg ist zwischen Bad Oldesloe und Kreuzberg der Heide wegen Bergungsarbeiten bis voraussichtlich 18 Uhr gesperrt. Dadurch staut es sich. A1 Hamburg Richtung Osnabrück zwischen Euthen und Bremen-Arsten 5 Kilometer Stau. A1 Osnabrück Richtung Bremen zwischen Dreieck Stur und Bremen-Arsten 6 Kilometer Stau. A1 Bremen Richtung Lübeck zwischen Harburg und Norderelbbrücke 3 Kilometer stockender Verkehr. A2 Hannover Richtung Dortmund ist zwischen Bad Alzen und Feldheim wegen einer Lkw-Bergung bis 14 Uhr gesperrt. Dadurch 10 Kilometer Stau. Die Umleitung führt über die B65 Bad Nenndorf, weiter über Stadthagen und Bückeburg zur A2 Porta Westfalica. A2 Dortmund Richtung Hannover zwischen Feldheim und Rehren 3 Kilometer Stau nach einem Lkw-Unfall. A7 Hannover Richtung Kassel zwischen Nordheim West und Nörten-Hardenberg 3 Kilometer Stau. A21 Bagdeheide Richtung Kiel zwischen Bad Segeberg Nord und Wahlstedt 3 Kilometer Stau. Und die A7 Hamburg Richtung Hannover zwischen Schwarmstedt und Berghof 3 Kilometer Stau nach einem Unfall. Hier bitte auch ganz besonders vorsichtig fahren. Gute Fahrt.
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7: Guten Tag. Mit Christian Hake. Es ist Freitag. Herrlich. Und wissen Sie was? Ich wäre am liebsten mit dir ganz. Hallo.
8: Also, das sagt Niki hier.

Mit Gitte geht's entspannt durch diesen Freitagmittag. Sie sind bei NDR Schlager im Norden zu Hause. Und jetzt kommt ein tatsächlich ganz altes Volkslied. Und das hat nicht nur einen Riesenweg hinter sich, sondern es wurde tatsächlich so oft auch schon benutzt. Die Rede ist von Du liegst mir im Herzen. Deutsches Volkslied, so vor 1820 ist das entstanden damals, hat in zahlreiche Filme Einzug gehalten, unter anderem von Heinz Strunk, von Marlene Dietrich, Alfred Hitchcock und so weiter und so fort. Und auch als Schlager wurde es irgendwann mehrfach produziert. Zum Beispiel von Ronny, von Freddy Quinn, von Vicky Leandros, aber auch von Hermann Prey, der hat es gesungen und so weiter und so fort. Wir hören jetzt aber die Version von Henk van Dam aus den Niederlanden, der ja vor gar nicht so langer Zeit ein Schlageralbum rausgebracht hat mit seinen Lieblingsschlagern. Und dazu gehört der hier auf jeden Fall. Hier ist Henk van Dam und Du liegst mir im Herzen.

Hier ist NDR Schlager. Im Norden zu Haus, das war gestern Abend doch richtig ordentlich, oder? Das, was die deutsche Fußballnationalmannschaft dort in München gezeigt hat beim 2:0 gegen Serbien. Eine ganz junge Truppe haben wir auf den Platz gestellt, sehr unerfahren, aber ich finde, sie haben das wirklich gut gemacht. Zugegeben, gegen einen nicht allzu starken Gegner, aber musste trotzdem erstmal nach Hause spielen, das Ganze. Und passend dazu, weil das hier Ganze in München stattgefunden hat, dachten wir, bleiben wir noch ein bisschen bayerisch hier bei uns in der Musik bei NDR Schlager, nämlich mit Relax und ein bayerischer Love Song, weil das war auch fast wie so ein Love Song da gestern, den die Mannschaft für uns gespielt hat.

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2: 2. Oktober 1911. Ah, endlich Pause. Endlich ist Mathe vorbei. Bei Mathe werden diese 45 Minuten manchmal echt zur Qual. Aber eigentlich können unsere Schülerinnen und Schüler in Deutschland ganz froh sein. Denn früher war die Schulstunde viel länger. Heute vor 115 Jahren verkürzt Preußen die Schulstunde von 60 auf 45 Minuten. Bisher sind in Preußen diese 60 Minuten Schulstunden auf den Vor- und auf den Nachmittag verteilt. Zwischendrin sind 3 Stunden Mittagspause. Die Kinder müssen also zweimal zur Schule laufen, sind nach dem Essen müde und können den Eltern nachmittags nicht bei der Landwirtschaft oder anderen Arbeiten helfen. Der preußische Kultusminister August von Trotzow-Solz erlässt die Verordnung, die am 2. Oktober 1911 in Kraft tritt.
3: Wir schaffen Platz für frischen Geist, für Konzentration, für Freude am Lernen. Aus 60 Minuten machen wir 45. Ein neuer Schultag für ein neues Jahrhundert.
2: Alle Schulstunden werden auf den Vormittag gelegt. Damit die gleiche Anzahl an Fächern unterrichtet werden kann, wird jede Stunde um 15 Minuten gekürzt. Diese Kurzstunde mit 45 Minuten wird zum Standard. Der Rest ist Geschichte.

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Peggy March bei NDR Schlager im Norden zu Haus. Freitag, heute der 2. Oktober. Das heißt, heute kommen ja wieder die ganzen neuen Songs raus. Unter anderem ein ganz neues, ganz, ganz spannendes Duett. Sonja Liebing und Bernhard Brink sozusagen gehen in die zweite Runde. Ihr erstes Duett, du hast mich einmal zu oft angesehen, ja sehr, sehr erfolgreich. Über 16 Millionen Mal gestreamt zum Beispiel, über 10 Millionen Mal bei YouTube. Und also es ist wirklich ein großer, großer Erfolg von 2020. Den haben sie sehr lange gewartet, weil sie sagten, wir hätten schon Lust, nochmal gemeinsam was zu machen, aber es kann nicht einfach irgendein Titel sein, es muss was Besonderes sein. Und dann kam eben dieser Titel, Du kannst es immer noch. Und da waren beide sofort begeistert und haben gesagt, alles klar, das ist er. Es ist im Endeffekt die Fortsetzung unserer ersten Geschichte. Ja, sehr schön, dann hören wir doch mal rein. Du kannst es immer noch, ganz neu bei NDR Schlager, Sonja Liebing und Bernhard Brink. Du kannst

0: 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Um 14 Uhr mit Milat Kupay. Zum vierten Mal seit 2020 ist die Kaufhauskette Galeria insolvent. Jetzt ist wieder unklar, wie es mit den 83 Filialen weitergeht. Erstmal bleiben sie aber geöffnet. Aus der NDR-Nachrichtenredaktion Jan Busche.
1: Mit dem Insolvenzverfahren soll das Unternehmen stabilisiert werden für eine nachhaltige Zukunft, so ist es in einer Mitteilung der Firma zu lesen. 12.000 Menschen arbeiten bei Galeria. Ob jetzt Standorte geschlossen werden könnten, dazu hat das Unternehmen noch nichts gesagt. Und auch nicht dazu, warum gerade jetzt wieder ein Insolvenzantrag gestellt wird. Galeria gehört seit 2 Jahren einer US-Investmentgesellschaft und einer Schweizer Beteiligungsfirma. Damals hieß das Unternehmen noch Galeria Karstadt Kaufhof. Im Sommer war schon bekannt geworden, dass 30 Filialen auf der Kippe stehen, wenn die Kosten nicht gesenkt werden können. Darunter waren die Kaufhäuser in Wismar, Braunschweig, Oldenburg und Hamburg-Eimsbüttel.
0: Mit der Eröffnung des Bürgerfests beginnen heute Nachmittag in Bremen die offiziellen Feiern für den Tag der Deutschen Einheit. Unter dem Motto »Viele Stärken, ein Land« sind bis zum Sonntagabend mehr als 550 verschiedene Veranstaltungen geplant. Aus Bremen Michael Kück.
2: Auf insgesamt 14 Bühnen gibt es zahlreiche kostenlose Konzerte verschiedener Künstler, darunter der Auftritt der deutschen Hip-Hop-Band Die Fantastischen Vier. Neben Vorträgen, Mitmachaktionen, Lesungen und Debatten ist auch in diesem Jahr die Ländermeile wieder fester Bestandteil. Hier stellen sich die einzelnen Bundesländer vor. Höhepunkt der Feiern ist ein Gottesdienst mit anschließendem Festakt morgen, mit Politprominenz aus dem gesamten Bundesgebiet, darunter Bundespräsident Frank-Walter Steinmeier und Bundeskanzler Friedrich Merz. Die Polizei ist an allen Tagen mit einem Großaufgebot im Einsatz.
0: Die EU-Mitgliedstaaten sind offenbar bereit, einen Teil ihrer Dieselreserven auf den Markt zu bringen, um den Preis zu stabilisieren. Vertreter der 27 Länder haben in Paris über diesen Vorschlag des französischen Präsidenten Macron beraten. Aus Brüssel, Andreas Meyer-Feist.
3: Vor allem Deutschland und Frankreich zögerten bisher. Begründung: nicht die Unterversorgung sei das Problem, sondern Preisspekulation. Eine Öffnung der Reserven würde daran nichts ändern. Nun zeichnet sich ein Kompromiss ab. Die EU-Staaten könnten 50 Millionen Barrel Diesel freigeben. Die USA müssten aber ihrerseits auf ein einseitiges Exportverbot für diese verzichten. Damit hatte US-Präsident Donald Trump gedroht, falls sich die EU nicht bewegt. Aus den USA kommt derzeit besonders viel Dieselkraftstoff nach Europa.
0: In Israel dürfen arabische Parteien doch an der Parlamentswahl Ende Oktober teilnehmen. Das oberste Gericht des Landes hob gegenteilige Entscheidungen des Zentralen Wahlkomitees auf. Es hatte das Verbot unter anderem damit begründet, dass die arabische Parteien den bewaffneten Kampf gegen Israel unterstützen. Die Richter am obersten Gericht sahen die Voraussetzungen für einen Ausschluss nicht gegeben. Damit dürfen die konservativ-islamische Rahmenpartei sowie eine gemeinsame Liste weiterer arabischer Parteien antreten. Das UN-Flüchtlingshilfswerk UNHCR hat in einem neuen Bericht festgestellt, dass im vergangenen Jahr weltweit 5,8 Millionen geflüchtete Kinder keine Schule besuchen konnten. Hochkommissar Saleh sagte dazu, Bildung sei eine wichtige Voraussetzung für berufliche Entwicklung. Staaten hätten die Verantwortung, den Kindern diese Chance zu geben. Mittelfristig könnten davon alle profitieren. Den heute in Genf vorgestellten Zahlen zufolge gingen im vergangenen Jahr 44% aller geflüchteten Kinder nicht zur Schule. Wegen finanzieller Kürzungen im humanitären Bereich geht das UNHCR davon aus, dass der Anteil der geflüchteten Kinder ohne langjährige Schulbildung noch zunehmen wird. Ein Astronautenteam hat mit einer Rakete weniger als 8 Stunden bis zur Internationalen Raumstation ISS gebraucht. Gestartet waren sie vom Weltraumbahnhof Cape Canaveral im US-Bundesstaat Florida. Aus der NDR-Nachrichtenredaktion Aline Braun.
4: 7 Stunden und 55 Minuten nach dem Start hat die Dragon-Kapsel des privaten Raumfahrtunternehmens SpaceX an der ISS angedockt. Das ist laut NASA ein Rekord für ein US-Raumschiff. Möglich war das, weil die ISS beim Start in einer perfekten Position direkt über der Rakete stand. So konnte die Kapsel ohne Umwege auf der schnellsten Route direkt zur Raumstation fliegen. Die Vorgängerbesatzung hatte dafür im Februar mehr als 30 Stunden gebraucht. Jetzt gab es sozusagen die Ablöse, die neue Crew soll etwa 6 Monate lang auf der ISS bleiben.
0: Das waren die Nachrichten. Das Wetter in Norddeutschland, Richtung Ostsee und die Altmark abziehender Regen, dahinter meist trockener Wechsel von Wolken und Sonne, höchstens 18 bis 21 Grad. Morgen Wechsel von Sonne und Wolken, mitunter länger trüb, aber meist trocken, Höchstwerte 18 bis 22 Grad. Es ist 14.05 Uhr.
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0: Stau oder stockender Verkehr ab 3 Kilometern. Die A1 Fehmarn Richtung Lübeck ist zwischen Heiligenhafen Ost und Mitte nach einem Unfall gesperrt. Die Umleitung ist eingerichtet. Die A1 Lübeck Richtung Hamburg ist zwischen Bad Oldesloe und Kreuzberg der Heide wegen Bergungsarbeiten bis voraussichtlich 18 Uhr gesperrt. Dadurch staut es sich. A1 Hamburg Richtung Osnabrück zwischen Euthen und Bremen-Arsten 9 Kilometer stockender Verkehr. A1 Osnabrück Richtung Bremen zwischen Dreieck Stur und Bremen-Hemelingen 6 Kilometer Stau. A1 Bremen Richtung Lübeck zwischen Harburg und Norderelbbrücke 3 Kilometer stockender Verkehr. A2 Hannover Richtung Dortmund zwischen Lauenau und Feldheim 10 Kilometer Stau wegen einer Lkw-Bergung und in Richtung Hannover 3 Kilometer Stau. A7 Hamburg Richtung Flensburg zwischen Schleswig-Jagel und Tarp 7 Kilometer stockender Verkehr. A20 Lübeck Richtung Rostock zwischen Wismar-Mitte und Kreuz-Wismar 4 Kilometer stockend. A21 Bagdeheide Richtung Kiel zwischen Bad Segeberg-Nord und Wahlstedt 3 Kilometer Stau und die A24 Hamburg Richtung Berlin zwischen Rheinbeek und Schwarzenbeek-Grande 4 Kilometer Stau. Gute Fahrt!
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8: Mit Christian Hake, kurz an zwei haben wir es. Das heißt, gleich Zeit für Ihre Wünsche und für Ihre Grüße. Und die erfüllen wir gleich nach Andy Borg und Howard Carpendale. Schön, dass Sie dabei sind.

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1: Hören wir ja jeden Mittag gegen Viertel nach zwei bummelig immer, also um diese Zeit hier, Ihre Wünsche, Ihre Grüße, die werden Sie los bei uns über Internet, ndr.de/Schlagerwunsch oder übers Telefon 08000 40 40 30 und hier kommt schon der Erste.
2: Ich bin Alf Baumert aus Norderstedt. Ich wünsche mir die italienische Version von La Lontananza von Domenico Modugno. Wie gesagt, die italienische Version, die ich Anfang der 70er Jahre selbst in Italien kennengelernt habe. Es gibt auch eine deutsche Version von Camillo Felgen, aber die italienische gefällt mir besser.

schicken wir ganz liebe Grüße in den Kreis Wittmund und zwar zu Ilka Silbermann aus Holtgast, die sich Robertus Silber gewünscht hat. Was wäre, wenn? Das waren die Wünsche und Grüße für diese Woche. Aber Montag geht's logischerweise weiter. Kurz nach 9 und bis dahin haben Sie Zeit, uns auf den Anrufbeantworter zu sprechen. 08000 40 40 30 oder wie gesagt, gehen Sie übers Netz ndr.de/Schlagerwunsch. Und die Schlagerpiloten sind die nächsten, die wir am Start haben, hier mit den Sternen von Santo Domingo, gleich nach Olivia Newton-John.

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0: Ganz sanft geht's bei uns zur Sache mit Elton John und Daniel, aber das wird sich jetzt ändern. Hier ist NDR Schlager mit ganz neuer Musik von Anita Hofmann, die heute rausgekommen ist. Der Titel heißt Man tut, was man kann, aber Mann jeweils mit Doppel-N geschrieben. Also es geht schon um uns Männer, die da offenbar das tun, was wir Männer können. Frage an Anita war natürlich, hast du da einen bestimmten Mann vor Augen?
1: Ja, natürlich, meinen. Zu dem Song gibt's auch einen Videoclip und da habe ich überlegt, wer könnte diesen perfekten, unperfekten Gigolo verkörpern? Irgendwann schaue ich meinen Mann an und denke, Moment mal, der steht ja bereits neben mir. Also habe ich meinen Charme spielen lassen und ihn gefragt. Und tatsächlich, er hat Ja gesagt und die Hauptrolle übernommen.
0: Klasse, oder? Ist doch schön, wenn man so gemeinsam arbeiten kann. Musikalisch geht's ja sehr zur Sache. Was war dir da besonders wichtig?
1: Echte Musiker, echte Instrumente, echter Sound. Das war mir wichtig. Bläser, Kontrabass, dieser lebendige Bandsound. Ich liebe einfach diese Energie, die entsteht, wenn Menschen gemeinsam Musik machen. Daraus ist mein Schlager Swing entstanden. Frisch, temperamentvoll und natürlich mit einem Augenzwinkern.
0: Und so klingt das Ganze dann. Man tut, was man kann. Anita Hofmann.

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1: Um 15 Uhr mit Benjamin Kirsch. Mit der Eröffnung des Bürgerfests beginnt heute Nachmittag in Bremen die offiziellen Feiern für den Tag der Deutschen Einheit. Unter dem Motto "Viele Stärken, ein Land" sind bis zum Sonntagabend mehr als 550 verschiedene Veranstaltungen geplant. Aus Bremen, Michael Küg.
2: Auf insgesamt 14 Bühnen gibt es zahlreiche kostenlose Konzerte verschiedener Künstler, darunter der Auftritt der deutschen Hip-Hop-Band Die Fantastischen Vier. Neben Vorträgen, Mitmachaktionen, Lesungen und Debatten ist auch in diesem Jahr die Ländermeile wieder fester Bestandteil. Hier stellen sich die einzelnen Bundesländer vor. Höhepunkt der Feiern ist ein Gottesdienst mit anschließendem Festakt morgen, mit Politprominenz aus dem gesamten Bundesgebiet, darunter Bundespräsident Frank-Walter Steinmeier und Bundeskanzler Friedrich Merz. Die Polizei ist an allen Tagen mit einem Großaufgebot im Einsatz.
1: Die Kaufhauskette Galeria steht erneut vor dem Aus. Das Unternehmen hat vor dem Amtsgericht Düsseldorf einen Antrag auf ein Insolvenzverfahren gestellt. Markus Meyer-Gehlen aus Köln zur Frage, wie es jetzt mit den Galeria-Filialen weitergeht.
3: In den 83 Filialen soll das Geschäft erstmal weiterlaufen. Trotzdem bedeutet das für die rund 12.000 Beschäftigten wieder Unsicherheit um ihren Arbeitsplatz. Es ist für Galeria der vierte Insolvenzantrag innerhalb von 6 Jahren. In der Zeit wurden auch schon eine ganze Reihe von Filialen geschlossen. Aber in diesem Frühjahr gab es dann wieder neue Meldungen, dass einige Geschäfte ihre Miete nicht zahlen konnten. Im Juni gab es dann nochmal für Galeria einen neuen Kredit von einer Investmentfirma aus den USA. Trotzdem kommt jetzt das nächste Insolvenzverfahren für das Düsseldorfer Unternehmen.
1: Bis zu 5 Universitäten und Hochschulen in Deutschland werden heute als Exzellenzuniversität ausgezeichnet. Bundesforschungsministerin Beer und Niedersachsens Wissenschaftsminister Moors geben bekannt, auf welche Standorte die Wahl fällt. In Norddeutschland machen sich die Medizinische Hochschule Hannover und die Leibniz-Universität Hannover sowie ein Verbund der Universitäten in Bremen und Oldenburg Hoffnungen auf den Elitestatus und die damit verbundene finanzielle Förderung. Die Entscheidung trifft eine Kommission, die dafür Gutachten von internationalen Wissenschaftlern hinzuzieht. Der neue Tankrabatt, der deutschlandweit seit gestern gilt, zeigt offenbar Wirkung. Laut dem Bundeskartellamt sind die Preise für Benzin und Diesel gefallen. Aus Bonn, Franka Ricarda Bachus Schön.
4: Um rund 17 Cent brutto pro Liter ist die Energiesteuer seit dem 1. Oktober gesunken. Diesen Rabatt haben die Mineralölkonzerne weitestgehend an die Kunden weitergegeben, teilt das Bundeskartellamt in seinem neuesten Bericht mit. Bis zum Jahresende soll dieser Rabatt gelten. Bei den Preisen an den Tankstellen gab es in den vergangenen Wochen große regionale Unterschiede. Ein Grund dafür war das Niedrigwasser im Rhein. Das hatte im Westen Deutschlands zu Versorgungsproblemen und höheren Preisen geführt.
1: In Israel dürfen arabische Parteien doch an der Parlamentswahl Ende Oktober teilnehmen. Das oberste Gericht des Landes hob gegenteilige Entscheidungen des Zentralen Wahlkomitees auf. Es hatte das Verbot unter anderem damit begründet, dass die arabischen Parteien den bewaffneten Kampf gegen Israel unterstützen. Die Richter am obersten Gericht sahen die Voraussetzungen für einen Ausschluss nicht gegeben. Damit dürfen die konservativ-islamische Rahm-Partei sowie eine gemeinsame Liste weiterer arabischer Parteien antreten. 5,8 Millionen geflüchtete Kinder weltweit haben im vergangenen Jahr keine Schule besucht. Das UN-Flüchtlingshilfswerk UNHCR in Genf warnt vor den langfristigen Folgen. Aus Genf Sandra Bieger.
5: Ein Kind, das heute lernen darf, kann später wichtige Entscheidungen für das eigene Leben treffen, aber auch für die Gesellschaft, in der es lebt, ist der UN-Hochkommissar für Flüchtlinge Baham Salih überzeugt. Staaten weltweit hätten die Verantwortung, den Kindern diese Chance zu geben. Mittelfristig profitieren könnten davon alle. Bildung sei eine wichtige Voraussetzung für berufliche Entwicklung. Den heute in Genf vorgestellten Zahlen zufolge gingen im vergangenen Jahr 44% aller geflüchteten Kinder nicht zur Schule. Vor allem für geflüchtete Mädchen sei der Bildungsweg nach der Grundschule oft zu Ende. Wegen der anhaltenden finanziellen Kürzungen im humanitären Bereich fürchtet das UNHCR, dass die Zahl der geflüchteten Kinder ohne langjährige Schulbildung in Zukunft noch weiter steigen könnte.
1: Das waren die Nachrichten. Das Wetter in Norddeutschland. An der Ostsee letzter Regen, dahinter Wechsel von Sonne und Wolken bei höchstens 18 bis 21 Grad. In der Nacht teils bewölkt, aber meistens trocken, gebietsweise Nebel, Tiefstwerte 13 bis 6 Grad. Morgen Wechsel von Sonne und Wolken, mitunter länger trüb, aber meistens trocken. Höchstwerte 18 bis 22 Grad. Es ist jetzt 15.05 Uhr.
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1: Die A1 Fehmarn Richtung Lübeck ist zwischen Heiligenhafen Ost und Mitte nach einem Unfall gesperrt. Eine Umleitung ist eingerichtet. Die A1 Lübeck Richtung Hamburg ist zwischen Bad Oldesloe und Kreuzberg der Heide wegen Bergungsarbeiten bis voraussichtlich 18 Uhr gesperrt. Dadurch gibt es Stau. A1 Hamburg Richtung Osnabrück zwischen Euthen und Bremen-Arsten 9 Kilometer stockend. A1 Osnabrück Richtung Bremen zwischen Dreieck Stur und Bremen-Hemelingen 6 Kilometer Stau. A1 Bremen Richtung Lübeck zwischen Maschener Kreuz und Norderelbbrücke 6 Kilometer stockender Verkehr. Die A2 Hannover Richtung Dortmund ist zwischen Bad Eilsen und Porta Westfalica bis auf Weiteres wegen Bergungsarbeiten gesperrt. Dadurch gibt es 10 Kilometer Stau wegen einer Lkw-Bergung und in Richtung Hannover 3 Kilometer Stau. Nochmal 3 Kilometer Stau nach einem Unfall auf der A7 Hannover Richtung Hamburg zwischen Berghof und Westenholz. 5 Kilometer auf der A7 Hamburg Richtung Flensburg zwischen Schleswig-Jagel und Tarb. A20 Lübeck Richtung Rostock, 4 Kilometer stockend zwischen Wismar-Mitte und Kreuz-Wismar. Und 4 Kilometer Stau auf der A24 Hamburg Richtung Berlin zwischen Rheinbeek und Schwarzenbeek-Grande. Viel Geduld und gute Fahrt.
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7: 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Schönen Start ins Wochenende.

Das ist Hanne Haller bei NDR Schlager im Norden zu Hause. Heute ist der 2. Oktober, ein besonders wichtiger Tag, wie ich finde, weil heute ist der Tag, der internationale Tag der Gewaltlosigkeit. Offizieller UN-Gedenktag liegt daran, dass heute am 2. Oktober auch Mahatma Gandhi Geburtstag gehabt hätte. Und der ist ja für seine friedlichen Konfliktlösungen bekannt gewesen. Auch in Indien ist es ein nationaler Feiertag. Also heute internationaler Tag der Gewaltlosigkeit. Ich finde, der sollte eigentlich jeden Tag sein.

Hier ist NDR Schlager. Sie haben ja eben gerade mitbekommen, heute der internationale Tag der Gewaltlosigkeit, weil heute der 2. Oktober ist. Und das bedeutet natürlich, wenn heute der 2. ist, dann ist morgen der 3. Und das heißt, morgen ist Feiertag. Wichtig, wichtig, wenn Sie einkaufen wollen morgen.

0: Das Schlager-ABC. Musik war bei ihr Familiensache. Gemeinsam mit Vater Kjell und Bruder Reider durfte die kleine Wenke Mürre bereits früh auf die große Bühne.
1: Schon mit 7 habe ich schon meinen ersten Job gemacht und war da so ein bisschen Kinderstar.
0: Sie trat im Fernsehen auf, bekam mit 13 ihren ersten Plattenvertrag und war fortan regelmäßig in den Charts vertreten. Ihre fröhlich freche Art mochten nicht nur die Norweger. 1964 holte sie der NDR zum ersten TV-Auftritt nach Deutschland in die aktuelle Schaubude. Und das Publikum liebte die sympathische Sängerin, vor allem ihre unvergesslichen Schlager.

0: Wer mit diesen Liedern aufgewachsen ist, kann sie heute noch mitsingen. Auch Frankie Möhre hegt nur gute Erinnerungen.
1: Die Songs, mit denen ich bekannt geworden in Deutschland, davon wird man eigentlich nie müde. Die verfolgen mich ja als gute Begleiter.
0: Frankie Möhre erhielt Auszeichnungen, gewann Preise, bekam sogar eine eigene TV-Show. Jahrzehntelang sprühte sie nur so vor Energie und Lebensfreude. Bis 2010, bis zu ihrer Krebsdiagnose. Doch auch in der Krisenzeit blieb Frankie Möhre positiv, grübelte nicht lange über das Karriereende, sondern kümmerte sich umso mehr um ihre Familie. Das Wort Angst habe ich aus meinem Wortschatz gestrichen, hat sie einmal gesagt. Und auch beim Thema Älterwerden hat Frankie Möhre ihre ganz eigene Philosophie.
1: Die Zahlen kommen über den Kopf, aber damit muss man leben und wichtig ist, man bleibt jung.

0: Harry Belafonte bei NDR Schlager im Norden zu Hause. Und jetzt gibt's neue Musik von Vincent Groß und den Tampentreckern. Das ist ja der Shantychor aus Inas Nacht. Und bevor wir den Titel aber hören, würden wir Ihnen gerne die Tampentrecker nochmal genauer vorstellen. Die feiern nämlich 50 Jahre Jubiläum und meine Kollegin Petra Volkwarzen hat die Jungs besucht.
1: Das hier müssen Sie nicht mehr üben. Die kurzen, knackigen Gesangseinlagen, die die Tampentrecker bei Inas Nacht vorm Schellfischposten schmettern, sitzen auf den Punkt. Bei Konzerten aber und auch bei der Chorprobe in Wilhelmsburg hört man, was der Chor noch so alles drauf hat.

0: weit weg von Hamburg in der Steiermark hat damals alles angefangen. Eine Gruppe aus Hamburg ist dort zu Gast. Dann die Aufforderung der Österreicher.
1: Dann singen wir mal ein Hamburger Lied. So, und dann haben sie gesungen, den Fährmasser gesungen und noch ein Hamburger Lied. Und daraus ist eigentlich der Chor entstanden.
0: Der Name des Chores ist eine Erfindung des damaligen Gründers.
2: Tampenträger, das gibt es eine Vokabel, die gibt es gar nicht. Also ein Tampen ist ja ein Seil und auf allen Schiffen gibt es Seile und die gibt es zum Festmachen. Und Trägen tun die Schauerleute oder die Leute am Kai und seitdem sind wir die Tampenträger.
0: Hartmut, der bei Inas Nacht immer ganz vorn am Kneipenfenster steht, ist tatsächlich mal zur See gefahren, wenn auch nur kurz.
3: Von Hamburg nach Casablanca und wieder zurück als Student, aber immerhin 4 Wochen.
0: An die erste Begegnung mit Ina Müller erinnert er sich noch ganz genau.
2: Also es kam zunächst einmal so, dass Ina hierher kam in unseren Übungsraum und diese Idee hatte, dieser Talkshow, und auch schon im Kopf hatte, witzig, witzig.
4: Witzig, witzig, heute haben wir viel gelacht, denn wir sind bei Inas Nacht.
2: Das hat sie uns vorgestellt, das mussten wir 2-mal einsingen hier.
0: Manchmal singen die Shanties, wie Ina Müller sie liebevoll nennt, auch mehr als nur ein paar Takte. Weil sie so populär sind, sagt Chorleiter Torben Korn, muss sich der Chor über Nachwuchssänger keine Sorgen machen.
5: Ja, und so eine Art Nachwuchssänger haben sie sich auch rangeholt. Jetzt mit Vincent Groß zusammen haben sie einen neuen Titel aufgenommen. Da hören wir jetzt rein, hier bei NDR Schlager 3x100.

0: Oder soll es vielleicht doch ein Keks sein?
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1: Um 16 Uhr mit Benjamin Kirsch. In Bremen wird gerade das zentrale Fest zum Tag der Deutschen Einheit offiziell eröffnet. Die Rede hält Bremens Bürgermeister Bovenschulte, der zurzeit auch Bundesratspräsident ist. Daniel Hoffmann mit den Einzelheiten.
2: Auf die Besucher warten mehr als 700 Veranstaltungen, darunter zum Beispiel die sogenannte Ländermeile am Weserufer bis zum Weserstadion. Dort präsentieren sich Bund und Länder den Besuchern. Dazu gibt es zahlreiche Konzerte, Theateraufführungen, Debatten und andere Veranstaltungen. Bremens Bürgermeister Bovenschulte erklärte im Vorfeld, er freue sich auf ein schönes Fest.
3: Wenn man hinguckt, wie war die Situation vor 36 Jahren und wie ist sie heute, dann merkt man, es hat sich doch ganz, ganz viel zum Positiven entwickelt. Und ich finde, gerade in der heutigen Zeit muss man sich das auch mal reinholen und sagen, ja, es gibt was zu feiern.
2: Begleitet wird das Bürgerfest von einem Großaufgebot der Polizei. Dazu sind hunderte Polizisten aus verschiedenen Bundesländern nach Bremen gekommen, um die Polizei vor Ort zu unterstützen. Zudem sind sämtliche Veranstaltungsbereiche unter anderem durch Poller gesichert.
1: Bis zu 5 Universitäten und Hochschulen in Deutschland werden heute als Exzellenzuniversität ausgezeichnet. Bundesforschungsministerin Beer und Niedersachsens Wissenschaftsminister Moers geben bekannt, auf welche Standorte die Wahl fällt. In Norddeutschland machen sich die Medizinische Hochschule Hannover und die Leibniz-Universität Hannover sowie ein Verbund der Universitäten in Bremen und Oldenburg Hoffnungen auf den Elitestatus und die damit verbundene finanzielle Förderung. Die Entscheidung trifft eine Kommission, die dafür Gutachten von internationalen Wissenschaftlern hinzuzieht. Die Gewerkschaft Verdi hat die erneute Insolvenz der Kaufhauskette Galeria heftig kritisiert. Verdi wirft den Eigentümern vor, nicht nachhaltig investiert zu haben und spricht von haarsträubenden Managementfehlern. Für die rund 12.000 Beschäftigten sei die Zukunft nun wieder völlig ungewiss. Aus Düsseldorf, Jörg Marksteiner.
4: Ebenso unklar ist, was aus den 83 Kaufhäusern in 70 Städten wird. In den vergangenen 7 Jahren wurden bereits insgesamt rund 90 Filialen geschlossen. Und 33 weitere hatte Galeria selbst schon im Sommer auf den Prüfstand gestellt und angekündigt, mit den Vermietern über Nachlässe zu verhandeln. Mittlerweile hat sich auch einer der Eigentümer von Galeria geäußert. Als Grund für die erneute Pleite sagte der Unternehmer Bernd Beetz, der nötige Umbau habe nicht schnell genug Erfolg gezeigt. Er bedauere die erneute Insolvenz. Die Mitarbeitenden hätten eine Rettung verdient gehabt.
1: Die Bundesregierung hat bekräftigt, dass die Steuer auf zuckerhaltige Getränke kommen wird. Derzeit wird ein Entwurf zwischen den Ministerien abgestimmt. Aus Berlin Eva Huber.
5: Gut für die Gesundheit und gut für die Staatskasse. Das ist die Idee hinter der Steuer auf zuckerhaltige Getränke. Der Bundeslandwirtschaftsminister ist wie viele Politiker von CDU und CSU zwar kein Fan der Zuckersteuer, aber einen Kompromiss würde er mittragen. Die Bedingung, dass der Finanzminister seine bisherigen Pläne nochmal deutlich abspeckt. Man nähere sich da schrittweise an, sagt Landwirtschaftsminister Alois Rainer dem ARD-Hauptstadtstudio. Auch Finanzminister Lars Klingbeil von der SPD ist zuversichtlich, dass die Bundesregierung schnell zu einer Einigung kommt.
1: In Israel dürfen arabische Parteien doch an der Parlamentswahl Ende Oktober teilnehmen. Das oberste Gericht des Landes hob gegenteilige Entscheidungen des Zentralen Wahlkomitees auf. Es hatte das Verbot unter anderem damit begründet, dass die arabischen Parteien den bewaffneten Kampf gegen Israel unterstützten. Die Richter am obersten Gericht sahen die Voraussetzungen für einen Ausschluss nicht gegeben. Damit dürfen die konservativ-islamische Rahm-Partei sowie eine gemeinsame Liste weiterer arabischer Parteien antreten. Das UN-Flüchtlingshilfswerk UNHCR hat in einem neuen Bericht festgestellt, dass im vergangenen Jahr weltweit 5,8 Millionen geflüchtete Kinder keine Schule besuchen konnten. Hochkommissar Saleh sagte dazu, Bildung sei eine wichtige Voraussetzung für berufliche Entwicklung. Staaten hätten die Verantwortung, den Kindern diese Chance zu geben. Mittelfristig könnten davon alle profitieren. Den heute in Genf vorgestellten Zahlen zufolge gingen im vergangenen Jahr 44% aller geflüchteten Kinder nicht zur Schule. Wegen finanzieller Kürzungen im humanitären Bereich geht das UNHCR davon aus, dass der Anteil der geflüchteten Kinder ohne langjährige Schulbildung noch zunehmen wird. Das waren die Nachrichten. Das Wetter in Norddeutschland. An der Ostsee letzter Regen, dahinter Wechsel von Wolken und Sonne bei höchstens 18 bis 21 Grad. In der Nacht teils bewölkt, aber meistens trocken. Gebietsweise Nebel, Tiefstwerte 13 bis 6 Grad. Morgen dann Wechsel von Sonne und Wolken, mitunter länger trüb, aber meistens trocken, Höchstwerte 18 bis 22 Grad. Es ist jetzt 16.05 Uhr.
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1: Die A1 Fehmarn Richtung Lübeck ist zwischen Heiligenhafen Ost und Mitte nach einem Unfall gesperrt. Eine Umleitung ist eingerichtet. Die A1 Lübeck Richtung Hamburg ist zwischen Bad Oldesloe und Kreuzberg der Heide wegen Bergungsarbeiten bis voraussichtlich 18 Uhr gesperrt. Dadurch gibt es Stau. A1 Hamburg Richtung Osnabrück zwischen Euthen und Bremen-Arsten 9 Kilometer stockend. 5 Kilometer Stau auf der A1 Osnabrück Richtung Bremen zwischen Dreieck Stur und Bremen-Hemelingen. A1 Bremen Richtung Lübeck zwischen Maschener Kreuz und Norderelbbrücke 6 Kilometer stockender Verkehr. Die A2 Hannover Richtung Dortmund ist zwischen Bad Eilsen und Porta Westfalica bis auf Weiteres wegen Lkw-Bergungsarbeiten gesperrt. Dadurch gibt es 10 Kilometer Stau und in Richtung Hannover gibt es 5 Kilometer stockenden Verkehr. A7 Hannover Richtung Hamburg zwischen Berghof und Westenholz 5 Kilometer Stau nach einem Unfall. A7 Hannover Richtung Hamburg zwischen Hamburg-Hausbruch und Othmarschen 6 Kilometer stockend. A7 Hamburg Richtung Flensburg zwischen Schleswig-Jagel und Tarb 7 Kilometer Stau. Und auf der A20 Lübeck Richtung Rostock gibt es 5 Kilometer stockenden Verkehr zwischen Wismar-Mitte und Kreuz-Wismar. Viel Geduld und gute Fahrt.
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6: Mit Christian, mit Dirk und mit Wolfgang. Wir drei machen das hier.

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0: Dirk Busch. Sie beißt und kratzt Affinett, oder? Hier ist NDR Schlager im Norden zu Hause. Heute hatten wir wieder ganz tollen Besuch hier im Studio. Bei uns, bei meinem lieben Kollegen Sören Öhrichs, war heute Tommy Pieper zu Gast. Sprecher, Schauspieler, ein toller Künstler, der natürlich vor allen Dingen uns allen im Herzen und im Ohr geblieben ist, als deutsche Stimme von Alf, ja, Anfang der oder Ende der 80er, eine ganz tolle Serie im ZDF gewesen. Ich liebe die bis heute. Absoluter Kult, natürlich bei uns Jugendlichen gewesen damals. Und Tommy hat auch heute erzählt, wie er damals eigentlich zu Alf geworden ist.
1: Ich war in Unterföhring beim ZDF, ja. Und da kam Michael Hermes, kam rein und sagte, komm mal raus. Ja, aus deiner Serie. Wir haben hier eine Serie, da tritt irgendwie ein Monster auf und so. Komm mal, wir wollen deine Stimme darauf hören. Und hinten saß der Rabe und der Siegfried hat gesagt, Berliner, kick mal rein, mach mir mal was drauf. Ja. Und dann habe ich gesagt, wisst ihr, was ihr seid, Leute? Ihr seid nicht, also so in der Richtung, funktionierende Leute. Aber es ist so, wir auf Mellmark haben da ganz was anderes.
0: Ha, ha, ha! Dieses Lachen ist natürlich ein absoluter Klassiker geworden. Tommy Pieper, richtig guter Typ. Vielen Dank für den Besuch heute hier bei NDR Schlager.

Das erste Oktoberwochenende liegt vor uns. Hier ist NDR Schlager im Norden zu Hause. Und ich weiß nicht, ob es Ihnen auch so geht, aber ich bin einfach auch ein großer Herbstfan. Ich bin eigentlich ein Fan von jeder Jahreszeit, wenn ich ehrlich bin. Aber ich mag Herbst irgendwie auch. Dann fangen wir an, es uns langsam wieder gemütlich zu machen. Bei uns gab es sogar auch schon den ersten Kürbis. Schmeckt einfach richtig lecker, ne? Ich liebe das auch so Kürbis in Spalten und dann mit ein bisschen Schafskäse und Zwiebeln und so weiter. Honig im Backofen gemacht. Einfach herrlich und lecker. Und wie gesagt, dazu das gemütlich machen und vielleicht einen netten Film gucken, mit der Familie zusammen sein. Es ist auch irgendwie schön, oder? Diese gemütliche Zeit, die jetzt wieder auf uns zukommen wird. NDR Schlager spielt dazu natürlich den passenden Soundtrack, zum Beispiel den hier. Devin Herbricken und Nie allein.

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1: Um 16.31 Uhr mit Marius Zickri.
2: Seit heute früh ist die Bahnstrecke Berlin-Hannover für Sanierungsarbeiten komplett gesperrt. Das Ganze soll 14 Monate dauern. Achim Gutzeit berichtet.
3: Die Strecke wird, ähnlich wie Hamburg-Berlin, jetzt umfassend modernisiert. Bahnsprecherin Anja Bröke mit einem Überblick über die Kosten und die Maßnahmen.
4: Bei dieser Sanierung fallen Kosten circa in Höhe von 2,7 Milliarden Euro an. Das sind Arbeiten, die sehr komplex sind, die eben wirklich eine Dimension haben wie andere Korridorsanierungen auch in Deutschland. Aber gerade diese Achse zwischen Hamburg und Berlin ist besonders wichtig. Das ist eine der meistbefahrenen Strecken, das ist die Schnellfahrstrecke, die vor 30 Jahren modern war, jetzt aber wirklich in die Jahre gekommen ist, störungsanfällig ist und deswegen auch gut investiertes Geld, diese Strecke jetzt wieder fit zu machen.
3: Hunderte Kilometer Weichen, Gleise und Oberleitungen sollen erneuert werden. Auch rund 2 Dutzend Bahnhöfe werden laut der Bahn saniert. Deshalb fahren ab heute alle Fernzüge Umwege über Braunschweig und Magdeburg und brauchen dafür rund 80 Minuten länger. Auch Reisende, die von Berlin nach Nordrhein-Westfalen wollen oder umgekehrt, müssen zusätzliche Zeit einplanen. Im Regionalverkehr dagegen müssen Pendlerinnen und Pendler Ersatzbusse nehmen. Das betrifft besonders Fahrten von und nach Wolfsburg, wo mindestens bis Ende des Jahres kein Fernzug mehr halten wird. Auch Stendal entfällt als ICE-Halt. Ob das auch im kommenden Jahr so bleibt, ist noch offen. Magdeburg erhält dafür 3 weitere ICE-Verbindungen in Richtung Hannover und Nordrhein-Westfalen sowie von und nach Berlin.
2: In rund 2,5 Wochen tritt der neu gewählte Landtag von Mecklenburg-Vorpommern voraussichtlich das erste Mal zusammen. Beim letzten Mal, da waren noch 6 Fraktionen dabei, jetzt sind es nur noch 4. Und die haben sich mittlerweile sortiert und ihre Vorstände bestimmt. Außerdem sind die Spielregeln für die eigene Arbeit festgelegt worden, die Geschäftsordnung. Die AfD als größte Fraktion bricht dabei mit einem Grundsatz. Welcher das ist, das erklärt Stefan Ludmann aus Schwerin.
5: Ja, es geht ums Geld. Erstmals nämlich, da macht die AfD-Fraktion den Weg frei für sogenannte Funktionszulagen für ihre Spitzenleute. Also extra Geld, das es zusätzlich zur Abgeordnetenbezahlung von rund 7.500 Euro im Monat gibt. Die Fraktion hat in ihrer neuen Geschäftsordnung beschlossen, dass es diese Sonderzahlungen aus der Fraktionskasse geben kann. Zum Beispiel für Mitglieder des insgesamt 7-köpfigen Fraktionsvorstands oder auch für Leiter von Arbeitskreisen. Bisher da haben SPD, CDU und Linke diese Funktionszulagen gezahlt. Und das hat die AfD-Fraktion immer wieder als überzogen kritisiert. Ihr Abgeordneter Martin Schmidt zum Beispiel, der erklärte im vergangenen Jahr, unsere Fraktion will das nicht und bleibt bescheiden. Dazu muss man wissen, die größer gewordene AfD-Fraktion im Landtag hat für ihre Arbeit künftig deutlich mehr Geld. Gut 3 Millionen Euro stehen ihr zur Verfügung, rund 1,2 Millionen Euro mehr als bisher. Aus diesem Topf würden dann auch die Funktionszulagen bezahlt. Wichtig auch, 2 Mitglieder der Fraktionsspitze bekommen ohnehin extra Geld direkt vom Landtag. AfD-Fraktionschef Enrico Schuld erhält, wie die anderen Fraktionsvorsitzenden auch, das Doppelte seiner monatlichen Grundbezahlung, also insgesamt rund 15.000 Euro. Der parlamentarische Geschäftsführer Tore Stein, er managt die politischen Abläufe in der Fraktion. Der bekommt noch einmal 75% auf seine Grunddiät, insgesamt dann 12.500 Euro im Monat.
2: Wir bleiben in Mecklenburg-Vorpommern. Dort hat im Frühjahr ein Video für Aufregung gesorgt. Es hat gezeigt, wie ein Polizist auf einen Mann eingeschlagen ist, hat auf dem Neustrelitzer Marktplatz und dieser Mann ist ins Taumeln geraten. Jetzt hat die Staatsanwaltschaft die Ermittlungen dazu eingestellt. Mehr dazu von Annette Even.
6: Es gäbe keinen hinreichenden Tatverdacht, so eine Sprecherin der Neubrandenburger Staatsanwaltschaft. Auf dem Video, das im November vergangenen Jahres entstanden sein soll, sei das Vorgeschehen nicht zu sehen. Die Ermittler seien nach der Auswertung der Aufnahmen und Zeugenbefragungen zum Schluss gekommen, dass der Beamte in Notwehr gehandelt habe. Nach der Entscheidung der Staatsanwaltschaft hat es gegen den Beamten auch keine polizeiinterne Untersuchung gegeben. Als das Video im Frühjahr öffentlich gemacht worden war, hieß es vom Innenministerium, der Polizist habe den Mann wiederholt hingewiesen, Abstand zu halten. Das habe der polizeibekannte Mann nicht getan. Der Betroffene selbst hatte dem NDR gesagt, er sei betrunken gewesen. Er habe den Polizisten allerdings nicht angegriffen.

Also das mit den Geschenken ist ein gutes Stichwort. Hier ist NDR Schlager, weil heute feiern natürlich wieder viele Menschen Geburtstag am 2. Oktober. Unter anderem die Tochter der Hollywood-Stars Tyrone Power und Linda Christian. Beide ja sehr, sehr erfolgreich gewesen zwischen den 30er, 50er Jahren. Und dann kam sie auf die Welt, Romina. Und sie wurde aber nicht als Schauspielerin berühmt, sondern als Sängerin. Vor allen Dingen zusammen mit Albano. Jetzt wissen Sie, worum es geht. Na klar, Romina Power wird heute 75 Jahre alt. Gemeinsam mit ihrem damaligen Ehemann Albano wurden sie ja wirklich zu einem der bekanntesten Gesangsduos überhaupt. Und heute, wie gesagt, feiert sie im Kreise ihrer Lieben ihren 75. Und wir machen das mit einem ihrer größten. Hier sind Albano und unser Geburtstagskind Romina Power. Hier ist Charazan.

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1: Um 17 Uhr mit Benjamin Kirsch. Bundesforschungsministerin Beer und der niedersächsische Wissenschaftsminister Moers haben die neuen Exzellenzuniversitäten bekannt gegeben. Bewerbungen aus Norddeutschland konnten sich in dieser Runde nicht durchsetzen. Aus der NDR-Nachrichtenredaktion Janine Artist.
2: Erfolgreich waren die Universitäten in Freiburg, Jena und Köln sowie der Verbund der Rhein-Main-Universitäten und das Ruhr Innovation Lab. Die drei einzelnen Universitäten bekommen nun jährlich bis zu 15 Millionen Euro Förderung. Die beiden Zusammenschlüsse bis zu 28 Millionen. Mit dem Exzellenzwettbewerb sollen der internationale Ruf und das Image der deutschen Hochschulen aufpoliert werden. Die Bewerbungen der Medizinischen Hochschule Hannover, der Leibniz-Universität Hannover und der Universität Kiel scheiterten. Ebenso die eines Verbunds der Universitäten in Bremen und Oldenburg. Mit der Entscheidung heute gibt es im Norden weiterhin nur eine Exzellenzuniversität, nämlich die in Hamburg.
1: In Bremen wurde heute das zentrale Fest zum Tag der Deutschen Einheit offiziell eröffnet. Die Rede hält Bremens Bürgermeister Bovenschulte, der zurzeit auch Bundesratspräsident ist. Daniel Hoffmann mit den Einzelheiten.
3: Auf die Besucher warten mehr als 700 Veranstaltungen, darunter zum Beispiel die sogenannte Ländermeile am Weserufer bis zum Weserstadion. Dort präsentieren sich Bund und Länder den Besuchern. Dazu gibt es zahlreiche Konzerte, Theateraufführungen, Debatten und andere Veranstaltungen. Bremens Bürgermeister Bovenschulte erklärte im Vorfeld, er freue sich auf ein schönes Fest. Begleitet wird das Bürgerfest von einem Großaufgebot der Polizei. Dazu sind hunderte Polizisten aus verschiedenen Bundesländern nach Bremen gekommen, um die Polizei vor Ort zu unterstützen. Zudem sind sämtliche Veranstaltungsbereiche unter anderem durch Poller gesichert.
1: Die großen Industrieländer haben sich darauf verständigt, staatliche Dieselreserven auf den Markt zu bringen, um den Preis zu stabilisieren. Frankreichs Präsident Macron sagte nach einer Videokonferenz der G7-Länder, in den nächsten 4 Monaten würden 100 Millionen Barrel Diesel und Rohöl freigegeben. Besonders die USA haben darauf gedrängt, um die Preise für die Verbraucher zu senken. Präsident Trump hatte damit gedroht, kein Diesel mehr in die EU zu liefern, falls keine staatlichen Reserven freigegeben werden. Diese Drohung ist jetzt vom Tisch. Die G7 vereinbaren, untereinander keine Exportbeschränkungen zu verhängen. Die Gewerkschaft Verdi hat die erneute Insolvenz der Kaufhauskette Galeria heftig kritisiert. Verdi wirft den Eigentümern vor, nicht nachhaltig investiert zu haben und spricht von haarsträubenden Managementfehlern. Für die rund 12.000 Beschäftigten sei die Zukunft nun wieder völlig ungewiss. Aus Düsseldorf Jörg Marksteiner.
4: Ebenso unklar ist, was aus den 83 Kaufhäusern in 70 Städten wird. In den vergangenen 7 Jahren wurden bereits insgesamt rund 90 Filialen geschlossen. Und 33 weitere hatte Galeria selbst schon im Sommer auf den Prüfstand gestellt und angekündigt, mit den Vermietern über Nachlässe zu verhandeln. Mittlerweile hat sich auch einer der Eigentümer von Galeria geäußert. Als Grund für die erneute Pleite sagte der Unternehmer Bernd Beetz, der nötige Umbau habe nicht schnell genug Erfolg gezeigt. Er bedauere die erneute Insolvenz. Die Mitarbeitenden hätten eine Rettung verdient gehabt.
1: Die Bundesregierung hat klargestellt, dass sie an der Einführung einer Zuckersteuer festhält. Ein Regierungssprecher sowie ein Vertreter des Finanzministeriums wiesen darauf hin, dass die konkrete Ausgestaltung derzeit zwischen den Ministerien abgestimmt werde. Im Grundsatz sei man sich aber einig, dass besonders zuckerhaltige Getränke besteuert werden sollen. Gestern war gemeldet worden, dass das Kanzleramt Pläne aus dem Finanzministerium zur Zuckersteuer gestoppt hat. In Israel dürfen arabische Parteien doch an der Parlamentswahl Ende Oktober teilnehmen. Das oberste Gericht sah die Voraussetzungen für einen Ausschluss nicht gegeben. Aus Tel Aviv Felicitas Böselager.
5: Israels oberster Gerichtshof sieht keinen Grund, die arabischen Parteien von der Knesset-Wahl am 27. Oktober auszuschließen. Das haben die 9 Richter einstimmig entschieden. Zuvor hatte Israels zentrales Wahlkomitee entschieden, 2 arabische Parteien und 2 Politiker nicht zur Wahl zuzulassen. Das Zentrale Wahlkomitee ist ein politisches Gremium, in dem die Koalition von Premierminister Benjamin Netanyahu die Mehrheit hat. Solche Versuche, bestimmte Parteien von der Wahl auszuschließen, gab es in der Vergangenheit immer wieder. Sie wurden regelmäßig vom obersten Gerichtshof gestoppt.
1: Das waren die Nachrichten. Das Wetter in Norddeutschland. Zunehmend freundlich, vereinzelt noch Regen, höchstens 16 bis 19 Grad. In der Nacht oft wenige Wolken oder klar, gebietsweise Nebel, Tiefstwerte 13 bis 6 Grad. Morgen Wechsel von Sonne und Wolken, örtlich länger trüb, im östlichen Niedersachsen vereinzelte Schauer, Höchstwerte 18 bis 22 Grad. Und am Sonntag wechselnd bewölkt, teilweise etwas Sonne, bei 16 bis 21 Grad. Es ist jetzt 17.05 Uhr.
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1: Die A1 Lübeck Richtung Hamburg ist zwischen Bad Oldesloe und Kreuzbargter Heide wegen Bergungsarbeiten gesperrt, dadurch staut es sich. A1 Hamburg Richtung Osnabrück zwischen Euthen und Bremen-Arsten 9 Kilometer stockend. 5 Kilometer auf der A1 Osnabrück Richtung Bremen zwischen Bremen-Brinkum und Hemelingen. A1 Bremen Richtung Lübeck zwischen Maschener Kreuz und Dreieck Norderelbe 4 Kilometer Stau. Die A2 Hannover Richtung Dortmund ist zwischen Bad Eilsen und Porta Westfalica bis auf Weiteres wegen Lkw-Bergungsarbeiten gesperrt. Dadurch gibt es 10 Kilometer Stau und 7 Kilometer stockenden Verkehr in Richtung Hannover. 5 Kilometer stockend auf der A7 Hannover Richtung Hamburg zwischen Mellendorf und Berghof. 6 Kilometer auf der A7 Hannover Richtung Hamburg zwischen Hamburg-Hausbruch und Othmarschen. Und 5 Kilometer stockend auf der A20 Lübeck Richtung Rostock zwischen Wismar Mitte und Kreuz Wismar. Eine sichere und gute Fahrt.
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6: Mit Christian Hake. Schönen Freitag, schönen Feierabend.

gleich schon wieder 17 Minuten nach 5. Hier ist NDR Schlager im Norden zu Hause am neue Musikfreitag. Freitags kommen immer die neuen Songs raus. So auch der erste Vorbote fürs neue Album von Daniela Alfinito. Das kommt natürlich wieder im Januar. 1. Januar 27 erscheint ihr neuer Longplayer Seelenflüstern. Und genauso heißt auch ihre neue Single. Ein Lied im Endeffekt, das darum geht, dass man die innere Stimme, die so zwischen Alltag, Verpflichtung und Vernunft im Alltag manchmal eben leicht überhört werden kann, dass man mehr auf Intuition, Bauchgefühl, persönliche Bedürfnisse eher achten sollte. Und wenn wir mal beim Text genau hinhören, mal darauf achten, sie wird eine Zeile singen, die heißt, ich habe meine Jeans angelassen. Und an was erinnert uns das alle? Richtig genau, dann ziehe ich meine Blue Jeans an ihren größten Hit. Hat sie also so einen kleinen Verweis drauf auch mit verpackt. Daniela Alfinito, hier ist ganz neu

Kelly Family, An Angel, natürlich gesungen von wem? Na klar, von Angelo Kelly hier bei NDR Schlager. Und Angelo Kelly ist ja nicht nur als Solomusiker aktuell unterwegs mit seiner Band, sondern er ist auch als Schlagzeuger unterwegs, und zwar in der Band von Helge Schneider. Witzig, oder? Ich finde es großartig. Helge Schneider tritt auf und hinten trommelt einfach Angelo Kelly, ohne groß irgendwie im Mittelpunkt zu stehen, sondern ist einfach als Schlagzeuger engagiert, weil er das wirklich richtig gut drauf hat. Herrliche Geschichte. NDR Schlager spielt einen meiner Lieblingskünstler. Freue mich immer, wenn wir ihn im Programm haben. Hier ist der großartige André Stade und Genie, wach auf. Schönen Freitagnachmittag.

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0: Der Herzklopfen, das ist auch ein gutes Stichwort hier bei uns bei NDR Schlager im Norden zu Hause. Ich denke, Herzklopfen hat jetzt auch der Rainer, der ist nämlich bei mir jetzt am Mikrofon. Moin, Rainer.
1: Moin.
0: Sag ich, oh ja, so eine gute, kräftige Stimme, Rainer. Sie sind mit der ganzen Besuchergruppe da, Hallöchen zusammen.
1: Hallo.
0: Rainer, erzählen Sie, was sind Sie für eine Truppe?
1: Ja, wir sind eine Truppe Steuerfahnder.
0: Wirklich?
1: Ja, nee, ja. Wir sind alles Steuerbeamte in Ruhestand oder sowas ähnliches.
0: Ja.
1: Und treffen uns einmal.
0: Oh, wer hat sein Handy nicht ausgemacht jetzt hier? Oh, da fällt mir immer der alte Spruch an, nur alte Menschen haben ihr Handy auf laut.
1: Ja.
0: Und dann kriegt das noch nicht mehr aus.
1: Das ist der Organisator auch noch, unser Ernst
0: gibt
1: Günther.
0: Es nicht. Ernst Günther, das, ja. Muss, das ist eine Runde nachher, ne?
1: Ja, natürlich.
0: Das ist ganz klar, das ist natürlich unangenehm. So, Rainer, zurück zu ihr. Also Sie sind Steuerbeamte
1: oder gewesen, ja. Alle im Ruhestand inzwischen genießen das, treffen uns aber auch, seitdem wir 1981 fertig geworden sind.
0: Ach nein, so lange schon, ach krass.
1: Ja, treffen wir uns jetzt im 45. Jahr, oder nicht?
0: Ja, heute, offenbar.
1: Ja, einmal im Jahr.
0: Cool. Und die ganze Truppe noch von früher zusammen?
1: Ja, nicht mehr alle, leider.
0: Ja,
1: hin und wieder verlieren wir tatsächlich auch mal einen inzwischen, das ist sehr traurig.
0: Aber keine Pärchen entstanden? Oder doch?
1: Doch, das ist nicht da. Das ist nicht da, das Pärchen.
0: Ach, okay.
1: Das
0: ist auch oft so, ne? Wenn sie welche finden, die seilen sich dann ab, leider. Das ist dann,
1: nö, die sind eigentlich immer regelmäßig dabei.
0: Ja, okay.
1: Aber die haben das Glück, dass der Vater der einen Kollegin heute Geburtstag hat. Und dann müssen die zum Geburtstag feiern.
0: Die einen sagen so, die anderen sagen so.
1: Ja, schönen Charlie und Kerstin dann nach Ingolstadt.
0: Oh Gottchen, so weit. Wir sind ja deutschlandweit empfangbar, von daher passt das schon. Anna, schön, dass Sie heute hier
1: gerne,
0: sind.
1: Gerne, ne?
0: Das ist sehr, sehr, sehr gut.
1: Für die tollen Einblicke hier.
0: Ich habe eben so ein bisschen Angst bekommen, als es hieß, von wegen Steuerfahnder und so weiter.
1: Das war der Test.
0: Wollte gerade sagen, wir freie Mitarbeiter, das ist immer ein bisschen schwierig alles.
1: Oh.
0: Ja, genau. Darüber reden wir dann mal vielleicht weiter. Ich wünsche Ihnen erstmal ein schönes Wochenende. Vielen Dank für den Besuch. Danke, dass Sie hier sind. Und bei uns geht es gleich weiter ab 18 Uhr hier bei NDR Schlager mit der ARD Schlager. Hitparade Sunrise und Graziano letzte Woche auf der 1. Wie sieht es heute aus? Ich bin sehr, sehr gespannt. Harry Blaha ist gleich da ab 18 Uhr. Schönes Wochenende und viel Spaß.

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1: Um 18 Uhr mit Sisi Forster. Nach steigendem Druck aus den USA haben sich die G7-Staaten auf die Freigabe von Diesel und Rohöl aus ihrer strategischen Reserve geeinigt. Das hat der französische Präsident Macron nach einer Videoschalte mit den anderen Staats- und Regierungschefs der G7 mitgeteilt. Andreas Meyer-Feist berichtet.
2: Die Menge 100 Millionen Barrel Diesel und Rohöl soll über die kommenden 4 Monate die weltweiten Märkte entlasten. Ein Teil davon, 50 Millionen Barrel Diesel, sollen europäische Staaten liefern. Vorangegangen war ein diplomatisches Tauziehen mit US-Präsident Donald Trump. Er hatte die Europäer gedrängt, den Markt mit ihren Notreserven zu entlasten. Washington drohte andernfalls mit einem einseitigen Exportstopp für amerikanischen Diesel, um die eigenen Preise zu drücken.
1: Eine andere Maßnahme gegen die hohen Spritpreise hat die Bundesregierung ja schon in Kraft gesetzt, den Tankrabatt. Seit gestern gilt er und in Teilen kommt er auch bei den Kunden an den Tankstellen an, berichtet Franka Bachus-Schön.
3: Um rund 17 Cent brutto pro Liter ist die Energiesteuer seit dem 1. Oktober gesunken. Diesen Rabatt haben die Mineralölkonzerne weitestgehend an die Kunden weitergegeben, teilt das Bundeskartellamt in seinem neuesten Bericht mit. Im Schnitt sank der Preis um knapp 13 Cent im Vergleich zum Vortag. Bis zum Jahresende soll dieser Rabatt gelten. Zusätzlich plant die Bundesregierung einen sogenannten Spritpreisdeckel, also einen staatlichen Höchstpreis. Wie genau der aussehen und wann er in Kraft treten soll, ist aber noch unklar.
1: Die Warenhauskette Galeria hat erneut Insolvenz beantragt. Die 4. innerhalb von 6 Jahren. 12.000 Arbeitsplätze sind bedroht. Derzeit ist unklar, ob weitere Standorte schließen müssen. Zu den Umständen des Insolvenzantrages machte Galeria keine Angaben. Die Gewerkschaft Verdi sprach von haarsträubenden Managementfehlern. Nun müsse schnell geklärt werden, wie es für die Beschäftigten weitergeht. Diese bräuchten jetzt einen Plan für die Zukunft und keine Nebelkerzen. Die Universität Würzburg ist nicht zu einem sogenannten Exzellenzstandort ernannt worden. Die Julius-Maximilians-Universität konnte sich im bundesweiten Wettbewerb nicht gegen die Konkurrenz durchsetzen. Bayerns Wissenschaftsminister Blume zeigte sich enttäuscht und nannte die Entscheidung aber einen Ansporn für die Zukunft. Exzellenzunis bekommen jährlich Fördergelder in Höhe von 10 bis 15 Millionen Euro. In Bayern gibt es bisher 2, die TU und die LMU in München. Das Wetter in Bayern. Meist trocken, am Abend öfter Auflockerungen, in der Nacht ebenfalls trocken, später örtlich Nebel und Hochnebel, Tiefstwerte 13 bis 6 Grad. Am Wochenende und am Montag gebietsweise länger trüb durch Nebel, nach dessen Auflösung teils sonnig, teils wolkig, Höchstwerte 18 bis 23 Grad. Soweit die Nachrichten, es ist 18.03 Uhr.
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5: Und hier sind eure 15 Schlager der Woche. Die Nummer 1 der letzten 6 Wochen, Graziano und Sunrise. Einmal könnten die noch auf der 1 sein. Mal schauen, was heute passiert am Ende der Sendung. Wir steigen ein mit den Plätzen 14 und 15. Helene Fischer, ein Auf und Ab mit ihr. Jetzt geht es wieder abwärts von der 7 auf die 14 mit An deiner Seite. Und die 15 in dieser Woche. Hier ist Bianca Ab. Diese Liebe bleibt.

Die ARD-Schlager-Hitparade, das waren zwei Absteiger der Woche, Helene Fischer und Bianca Ab. Und jetzt gibt's einen Ab- und einen Aufsteiger auf den nächsten Plätzen. René Ulbrich geht hoch von 15 auf 12 und Madeleine Villers verliert vier Plätze. Platz 13, Madeleine Villers. Heute wird mein Tag.

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Das ist die Sendung wie für uns gemacht, für uns Schlagerfans. Die ARD Schlager-Hitparade, die Top 15 in der ersten Stunde und in Halbzeit 2 die Neuvorstellungen der Woche. Aus diesen insgesamt 20 Songs kann dann jede Woche abgestimmt werden auf ardschlagerhitparade.de. Jeder hat eine Stimme, aber kann bis zu 3 Titel wählen. Das alles, wie gesagt, auf ardschlagerhitparade.de. Rein in die Top 10, gleich mit Eva Luginger, Weite Straßen. Und vorher Platz 11, sechste Woche dabei, einen Platz rauf, Wolle Petri, Morgen Gold, Platz 11.

Hier ist die ARD-Schlager-Hitparade mit den großen 15 der Woche, jetzt mit den Plätzen 8 und 9. Auf der 8 ist nichts Aufregendes passiert. Wie beim letzten Mal stehen da Laura und Marc mit Amber. Ich gebe eine runde Liebe aus. Und vorher gibt's den Erst-Neueinsteiger. Hier kommt der Nachwuchs von Drews, Cordalis, Petri, Joelina Drews, Lukas Cordalis und Achim Petri. Irgendwann, irgendwo, irgendwie.

Hallo liebe Schlagerfans in der ARD Schlagerwelt auf HR4, BR Schlager, MDR Schlagerwelt und NDR Schlager und natürlich auch in ARD Sounds. An dieser Sendung kommt man nicht so leicht vorbei. Ihr dürft jede Woche neu abstimmen auf ardschlagerhitparade.de und jetzt kommen zwei Neueinsteiger am Stück. Platz 6 geht in die Schweiz zu Leonard. Sein neuer Schlager heißt Jeden Morgen. Viele Fans haben für Leonard abgestimmt, ebenso für Nina Mondschein, die Frau, die für Retro-Schlager steht. Hier ist Nina Mondschein von 0 auf 7.

Leonard in der ARD-Schlager-Hitparade und jetzt die Top 5, die 5 erfolgreichsten Schlager der Woche von Ihnen, von euch gewählt. Andrea Berg bleibt auf der 4 und ist 5 Wochen am Start. Relax bleiben auf der 5 und sind in der 6. Woche platziert. A bayerischer Love-Song, Platz 5 für Relax. 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

0: Das kann ihr keiner nehmen. Platz 4 in der ARD-Schlager-Hitparade für Andrea Berg. Und die nächsten beiden Stars haben ihre Plätze einfach mal getauscht. Die 2 für unseren Live-Studio-Gast von letzter Woche, Ramon Rosselli, Alles, was du suchst. Und euer Platz 3 in dieser Woche, unheilig, letzte Woche hoch eingestiegen auf Platz 2. Und er hat einen Platz verloren, der Graf von Unheilig mit Meilenweit.
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0: Ich bin gespannt, ob er sich nächste Woche die 1 holt. Ramon Roselli, alles, was du suchst in der ARD-Schlager-Hitparade. Die Nummer 1 in einigen Sekunden nach den Ausgeschiedenen. Nach 5 Wochen raus ist Bianca. Ich weiß nicht, ob es Liebe ist. 4 Wochen platziert war Vanessa Mai. Nur eine Woche Linda Feller. Und nicht platzieren konnten sich Matthias Reim.
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0: Und Bruno Ferrara. Die Nummer 1, wenn ein Lied 7 Wochen durchzieht, volle 7 Wochen, dann muss da unbedingt ein Tusch, eine Fanfare her. Wo ist denn unser Blasorchester? Herzlichen Glückwunsch, Graziano und Sunrise, die 1. Der ARD-Schlager-Hitparade geht auch in dieser Woche nach Südtirol. Arno Floh und Graziano, una notte Italia.

und sie haben es nochmal gemacht. Graziano und Sunrise, Platz 1 für Una Notte Italiana. Nächste Stunde in der ARD Schlager-Hitparade die 5 Neuvorstellungen der Woche. Und wir haben heute ein Motto, passend zum Wochenende und zum Tag der Deutschen Einheit. Die schönsten deutschen Schlagerballaden. Und ein Beispiel dafür jetzt von einer Kultband aus Bayern, Stefan Zauner und seine Jungs. Damals ging alles so richtig los für die 5 von der Münchner Freiheit. Hier ist Ohne dich.

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1: Um 19 Uhr mit Sisi Forster. Der Ölpreis ist hoch. Das setzt US-Präsident Trump innenpolitisch unter Druck. Er fordert wohl auch deswegen zuletzt von Europa, Ölreserven freizugeben. Die G7-Staaten hatten zu dem Thema heute eine Videoschalte. Und wie Frankreichs Präsident Macron mitteilte, ist man sich einig geworden. Kai Rienecker.
2: Die G7-Staaten seien bereit, innerhalb von 4 Monaten insgesamt 100 Millionen Barrel Diesel und Rohöl aus den strategischen Reserven freizugeben. Gleichzeitig seien die G7-Staaten bereit, keinerlei restriktive Maßnahmen bei Öl- und Energieprodukten einzuleiten. Das würde bedeuten, dass die USA ihrerseits auf einen Exportstopp für Diesel verzichten. Die US-Regierung hatte damit gedroht, falls die Europäer keine Dieselreserven auf den Markt brächten.
1: Morgen ist der Tag der deutschen Einheit. In diesem Jahr ist Bremen der offizielle Gastgeber der zentralen Feier. 3 Tage soll hier gefeiert und debattiert werden. Bremens Regierungschef Bovenschulte hat bereits am Nachmittag den Startschuss für das Bürgerfest gegeben. Birgit Sagemann berichtet.
3: Wir gemeinsam packen die Dinge an. Wir gemeinsam gestalten eine gute Zukunft. Dafür solle das Bürgerfest stehen, so Bremens Bürgermeister Andreas Bovenschulte in seiner Eröffnungsrede. Das Motto der Feierlichkeiten in diesem Jahr: viele Stärken, ein Land. Zum offiziellen Festakt morgen wird viel Politprominenz erwartet, unter anderem Bundespräsident Frank-Walter Steinmeier und Bundeskanzler Friedrich Merz.
1: Bei der Berlin-Wahl vor knapp 2 Wochen hat es eine Panne gegeben mit größeren Folgen. Im Wahlkreis Berlin-Spandau müssen die Stimmen neu ausgezählt werden. Dort war zunächst ein falsches Ergebnis gemeldet worden. Voraussichtlich hat dort nämlich der AfD-Kandidat das Direktmandat gewonnen, nicht die CDU-Kandidatin. Das hat zur Folge, dass insgesamt 5 Abgeordnete weniger im Abgeordnetenhaus sitzen. CDU, Grüne und SPD müssen auf einen Sitz verzichten, die Linke sogar auf 2. An den Koalitionsmöglichkeiten in Berlin ändert sich dadurch aber nichts. In der Demokratischen Republik Kongo sind seit Beginn des Ebola-Ausbruchs bereits mehr als 4.000 Menschen gestorben. Außerdem konnten seit Mitte Mai mehr als 8.300 Infektionen bestätigt werden, wie die Gesundheitsbehörden mitteilten. Die Sterblichkeitsrate liegt also bei mehr als 48%. Der Ebola-Ausbruch gilt als der sich am schnellsten ausbreitende der Geschichte. Verursacht wurde dieser durch das Bundibugyo-Virus, für das es weder eine spezielle Behandlung noch einen zugelassenen Impfstoff gibt. Bayerns Grundschüler werden in Zukunft zum Teil länger in der Schule bleiben müssen. Denn das Kultusministerium hat entschieden, dass es mehr Unterricht geben soll. Eine Reaktion auf die schlechten PISA-Ergebnisse. Laut einem Zeitungsbericht ist die Rede von etwa 6 Stunden extra. Jeweils eine mehr in den Jahrgangsstufen 1 und 2 und 2 mehr in den Jahrgangsstufen 3 und 4. Gestärkt werden sollen die Fächer Mathe, Deutsch, Sport und Musik. Die genaue Ausgestaltung soll noch erarbeitet werden. Das Wetter in Bayern. Meist trocken, am Abend öfter Auflockerungen, in der Nacht ebenfalls trocken, später örtlich Nebel und Hochnebel. Tiefstwerte 13 bis 6 Grad. Am Wochenende und am Montag gebietsweise länger trüb durch Nebel, nach dessen Auflösung teils sonnig, teils wolkig, Höchstwerte 18 bis 23 Grad. Soweit die Nachrichten. Es ist gleich 19.04 Uhr.
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4: Unsere 5 Neuen wollen jetzt unbedingt raus und sich euch vorstellen mit ihren neuen Songs. Gleich kommt Melanie Payer aus Österreich mit Liebe versteht und vorher die Neuvorstellung 1. Sie haben es wieder getan, sich im Studio getroffen und ein neues Lied aufgenommen. Du kannst es immer noch. Hier sind Sonja Liebing und der Schlager-Titan Bernhard Brink. Du

Liebe Grüße nach Österreich, ins Melanie Peierland, nach Kärnten. Hier ist die ARD-Schlager-Hitparade mit den Neuvorstellungen der Woche. Tanja Lasch hatte ja schon einige Nummer-1-Hits in den offiziellen deutschen Radiocharts. Und das will sie auch mit dem neuen Lied schaffen. Zimmer 17 heißt der Song. Und vor Tanja kommt der Mann, der auch mal Rettungsschwimmer und Straßenmusiker war und inzwischen zu den erfolgreichsten deutschen Schlagerstars zählt. Hier ist Semino Rossi. Das kommt mir spanisch vor. Die Neuvorstellung 3 in der ARD-Schlager-Hitparade. Semino Rossi.

Tanja Lasch. Und einen Hammer noch von einem jungen, sehr erfolgreichen Schlagerstar aus der Schweiz, aus Basel. Bekannt ist er für seine verrückten Songideen Uso, Aperol Spritz, Glühwein. Damit ist jetzt Schluss, denn das neue Lied von Vincent Groß ist eine wirklich schöne Geschichte eines älteren Herrn, der noch viel, viel vorhat. Und nochmal zum Thema verrückte Ideen. Vincent hat sich Unterstützung geholt vom sehr bekannten Shantychor aus Hamburg. Kennen wir alle aus Inas Nacht. Eigentlich heißt der Shantychor seit vielen Jahrzehnten schon De Tampentrecker. Deshalb jetzt ganz offiziell. Hier ist die Neuvorstellung 5 in der ARD Schlager-Hitparade. Vincent Groß und De Tampentrecker. 3x100.

Schaffen es unsere Neuvorstellungen rein in die Top 15 der nächsten ARD-Schlager-Hitparade? Ein wirklich starkes Feld diesmal. Wir sind gespannt. Und damit die Qual der Wahl, wem ihr eure Stimme geben werdet, ein bisschen leichter fällt, hier ist der Schnelldurchlauf der Neuvorstellung.

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Die ARD-Schlager-Hitparade heute ohne Gast, aber dafür mit noch mehr Musik, die schönsten deutschen Schlagerballaden. Da könnten wir jetzt ganz viele Sendungen damit füllen, mit so vielen Hits von früher und heute. Aber eine Ballade der letzten Jahre hat es geschafft, zu einem Evergreen zu werden. Und was muss so eine Ballade unbedingt haben? Ja klar, einen emotionalen Text, tolle Stimmen und eine traumhafte Melodie, so wie bei diesem Lied. Von Ute Freudenberg und Christian Leis auf den Dächern von Berlin.

Die schönsten deutschen Schlagerballaden. Das ist heute unser Motto in der ARD Schlager-Hitparade. Jetzt gleich zwei Superstars mit zwei ihrer schönsten Balladen. Helene Fischer mit Manchmal kommt die Liebe einfach so und vorher Nick P. mit dem Schlager, den er schon im Alter von 26 Jahren, das war im Jahr 88, geschrieben hat. Also erstmal nur den Text. Das Werk war erst 9 Jahre später dann vollendet. Dann kam erst die Melodie dazu. Und erst viele Jahre später kam DJ Ötzi dazu. Und dann wurde das Lied zu einem der größten Hits der deutschen Musikgeschichte. Heute soll aber der Texter und Komponist im Mittelpunkt stehen. Ganz dezent und leise. Ein Stern, der deinen Namen trägt. Hier ist Nick P.

auch mal schön die schönsten deutschen Balladen genießen und einfach mal abtauchen. Zwei Nummer-1-Hits von früher, die kommen jetzt. 1979 feierte Peter Maffay seinen größten Hit mit So bist du. Es war damals die meistverkaufte Single des Jahres und hielt sich sagenhafte 43 Wochen in den Charts. 1979, 13 Jahre vorher, im Jahr 66, holte Udo Jürgens für sein Heimatland Österreich den Eurovision Song Contest. Udo Jürgens war schon zum dritten Mal am Start für Österreich, damals beim Grand Prix d'Eurovision, und war nach seinem Sieg natürlich überhappy, dass es endlich funktioniert hatte mit dem Sieg. Mit Merci Cherie. Udo Jürgens jetzt in der ARD Schlager Hitparade.

0: Da haben wir das Tempo doch mal kurzzeitig angezogen, aber die Frau hat ja auch die ganz großen Gefühle und steht dazu, Maite Kelly. Das war die ARD-Schlager-Hitparade. Zwei wunderschöne Balladen haben wir noch von Claudia Jung und Nino De Angelo. Er hat Trafi Deutscher dieses wunderschöne Lied zu verdanken. Der Trafi hat es damals geschrieben und es auch selbst gesungen unter Pseudonym Masquerade Guardian Angel damals. Aber erst mit Nino De Angelo wurde es zum absoluten Überflieger-Hit Platz 1 in Österreich, in der Schweiz und in Deutschland. Ein schönes Wochenende mit den Schlagerwellen der ARD und jetzt mit Nino De Angelo. Hier ist Jenseits von Eden.
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1: Um 20 Uhr mit Ines Herrmann. Nach der Ernennung der Friedrich-Schiller-Universität Jena zur Exzellenzuniversität hat Thüringens Ministerpräsident Mario Vogt von einer Riesenleistung gesprochen. Man habe schon lange gewusst, dass die Universität exzellent sei. Jetzt sei das auch offiziell bestätigt worden. Auch Wissenschaftsminister Christian Tischner bezeichnete die Entscheidung als herausragenden Erfolg. Bundesweit wurden neben Jena zwei weitere Universitäten sowie zwei Hochschulverbünde als Exzellenzstandorte ausgewählt. Mit der Auszeichnung ist eine Förderung in Millionenhöhe verbunden. Die G7-Staaten wollen bis zu 100 Millionen Barrel Diesel und Rohöl aus ihren Reserven freigeben. Der französische Präsident Emmanuel Macron sagte nach einer Videokonferenz, das geschehe über die kommenden 4 Monate. US-Präsident Donald Trump erklärte, die Europäer hätten die unverzügliche Freigabe zugesagt. Die Kraftstoffpreise in den USA sind vor den Kongresswahlen im November stetig gestiegen. Die US-Regierung hatte deshalb auf die Freigabe der Reserven gedrängt. Der Bundesrechnungshof hat vor stark steigenden Zuschüssen des Bundes zur Rentenversicherung gewarnt. Demnach könnten im Jahr 2040 schon nach heutiger Gesetzeslage fast 37% der Steuereinnahmen in die Rentenkasse fließen. Mit der geplanten Rentenreform halten die Prüfer sogar bis zu 46% für möglich. Sie kritisieren fehlende Grenzen für die Kosten des Bundes. Als weiteres Risiko sehen die Rechnungshöfer die geplante Rentenniveaugarantie und das bereits beschlossene erste Rentenpaket. Im Opelwerk Eisenach steht die Produktion bis Mitte des Monats still. Wie ein Unternehmenssprecher dem MDR bestätigte, ruht die Produktion bereits seit dieser Woche. Hintergrund seien Instandhaltungsarbeiten und eine Optimierung von Produktionsabläufen. Zudem will der Mutterkonzern Stellantis nach eigenen Angaben das Werk weiterentwickeln. Nach der Produktionspause werde ein höherer Anteil elektrifizierter Fahrzeuge in der Fertigung angestrebt. Derzeit liege dieser bei rund 50%, bis Jahresende sollen es bis zu 70% sein. In Bremen haben die dreitägigen Feierlichkeiten zum Tag der Deutschen Einheit begonnen. Bis zum Sonntag gibt es in der Innenstadt und an der Weser ein Bürgerfest mit Musik, Theater und Diskussionsrunden auf mehr als 100 Bühnen. Auf einer Ländermeile präsentieren sich die 15 anderen Bundesländer. Insgesamt werden in der Hansestadt mehr als 400.000 Besucher erwartet. Das waren die Nachrichten. Das Wetter: in der Nacht ist es wolkig, stellenweise bildet sich Nebel, die Tiefstwerte 13 bis 7 Grad. Morgen erst oft bedeckt oder neblig trüb, vereinzelt Sprühregen, im Tagesverlauf dann Auflockerungen mit Sonne bei maximal 17 bis 23 Grad. Und auch der Sonntag wird restfreundlich bei kaum geänderten Temperaturen. Es ist 20.03 Uhr.
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1: Um 21 Uhr mit Ines Hermann. Die Bundesregierung hat die Freigabe von Öl- und Dieselreserven durch die G7-Staaten begrüßt. Außenminister Johann Wadephul sprach von einem guten Ergebnis. Deutschland habe von Anfang an auf eine einvernehmliche Regelung im G7-Rahmen gesetzt. Aus Regierungskreisen hieß es, die Maßnahme solle helfen, die Versorgung zu sichern und die Märkte zu stabilisieren. Zuvor hatten sich die G7-Staaten darauf verständigt, bis zu 100 Millionen Barrel Diesel und Rohöl aus ihren Reserven freizugeben. Der Bundesrechnungshof hat vor stark steigenden Zuschüssen des Bundes zur Rentenversicherung gewarnt. Demnach könnten im Jahr 2040 schon nach heutiger Gesetzeslage fast 37% der Steuereinnahmen in die Rentenkasse fließen. Mit der geplanten Rentenreform halten die Prüfer sogar bis zu 46% für möglich. Sie kritisieren fehlende Grenzen für die Kosten des Bundes. Als weitere Risiken nennt der Rechnungshof die geplante Rentenniveaugarantie und das bereits beschlossene erste Rentenpaket. In Bremen haben die dreitägigen Feierlichkeiten zum Tag der Deutschen Einheit begonnen. Bis zum Sonntag gibt es in der Innenstadt und an der Weser ein Bürgerfest mit Musik, Theater und Diskussionsrunden auf mehr als 100 Bühnen. Auf einer Ländermeile präsentieren sich die 15 anderen Bundesländer. Insgesamt werden in der Hansestadt mehr als 400.000 Besucher erwartet. Nach der Ernennung der Friedrich-Schiller-Universität Jena zur Exzellenz-Universität hat Thüringens Ministerpräsident Mario Vogt von einer Riesenleistung gesprochen. Man habe schon lange gewusst, dass die Universität exzellent sei. Jetzt sei das auch offiziell bestätigt worden. Auch Wissenschaftsminister Christian Tischner bezeichnete die Entscheidung als herausragenden Erfolg. Bundesweit wurden neben Jena zwei weitere Universitäten sowie zwei Hochschulverbünde als Exzellenzstandorte gewählt. Mit der Auszeichnung ist eine Förderung in Millionenhöhe verbunden. Der frühere Kugelstoß-Weltmeister David Storr wechselt als Funktionär zu den Eisschnellläufern. Wie die deutsche Eisschnelllauf- und Shorttrack-Gemeinschaft mitteilte, übernimmt der Sachse mit sofortiger Wirkung kommissarisch das Amt des Vizepräsidenten Eisschnelllauf. DESG-Präsident Matthias Große erhofft sich von Storr frische Impulse und Erfahrungen aus dem Spitzensport, damit Deutschland im Eisschnelllauf wieder um internationale Medaillen kämpfen kann. Die letzten olympischen Erfolge liegen 16 Jahre zurück. Das waren die Nachrichten. Das Wetter: In der Nacht ist es wolkig, stellenweise bildet sich Nebel, die Tiefstwerte 13 bis 7 Grad. Morgen erst oft bedeckt oder neblig trüb, vereinzelt Sprühregen. Im Tagesverlauf zunächst vom Erzgebirge her, später auch an anderen Stellen Auflockerungen mit Sonne, maximal 17 bis 23 Grad. Am Sonntag dann recht freundlich und meist trocken bei kaum geänderten Temperaturen und die weiteren Aussichten. Auch der Start in die neue Woche ist freundlich. Die Zeit 21.03 Uhr.
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1: Um 22 Uhr mit Ines Hamann. Die Bundesregierung hat die Freigabe von Öl- und Dieselreserven durch die G7-Staaten begrüßt. Außenminister Johann Wadephul sprach von einem guten Ergebnis. Deutschland habe von Anfang an auf eine einvernehmliche Regelung im G7-Rahmen gesetzt. Aus Regierungskreisen hieß es, die Maßnahme solle helfen, die Versorgung zu sichern und die Märkte zu stabilisieren. Zuvor hatten sich die G7-Staaten darauf verständigt, bis zu 100 Millionen Barrel Diesel und Rohöl aus ihren Reserven freizugeben. Der Bundesrechnungshof hat vor stark steigenden Zuschüssen des Bundes zur Rentenversicherung gewarnt. Demnach könnten im Jahr 2040 schon nach heutiger Gesetzeslage fast 37% der Steuereinnahmen in die Rentenkasse fließen. Mit der geplanten Rentenreform halten die Prüfer sogar bis zu 46% für möglich. Sie kritisieren fehlende Grenzen für die Kosten des Bundes. Als weitere Risiken nennt der Rechnungshof die geplante Rentenniveaugarantie und das bereits beschlossene erste Rentenpaket. Der Pharmakonzern Bayer investiert 2,2 Milliarden Dollar in ein neues Werk in den USA. Nach Unternehmensangaben sollen in New Albany im Bundesstaat Ohio rund 600 Arbeitsplätze entstehen. Geplant sei die Produktion von mehreren Medikamenten, darunter ein Mittel zur Schlaganfallprävention. Bayer begründet die Investition mit dem starken Wachstum des Pharmageschäfts in den USA. In Bremen haben die dreitägigen Feierlichkeiten zum Tag der Deutschen Einheit begonnen. Bis zum Sonntag gibt es in der Innenstadt und an der Weser ein Bürgerfest mit Musik, Theater und Diskussionsrunden auf mehr als 100 Bühnen. Auf einer Ländermeile präsentieren sich die 15 anderen Bundesländer. Insgesamt werden in der Hansestadt mehr als 400.000 Besucher erwartet. Der frühere Kugelstoßweltmeister David Storr wechselt als Funktionär zu den Eisschnellläufern. Wie die Deutsche Eisschnelllauf- und Shorttrack-Gemeinschaft mitteilte, übernimmt der Sachse mit sofortiger Wirkung kommissarisch das Amt des Vizepräsidenten Eisschnelllauf. DESG-Präsident Matthias Große erhofft sich von Storr frische Impulse und Erfahrungen aus dem Spitzensport, damit Deutschland im Eisschnelllauf wieder um internationale Medaillen kämpfen kann. Die letzten olympischen Erfolge liegen 16 Jahre zurück. Das waren die Nachrichten. Das Wetter: in der Nacht ist es wolkig, stellenweise bildet sich Nebel, die Tiefstwerte 13 bis 7 Grad. Morgen erst oft bedeckt oder neblig trüb, vereinzelt Sprühregen, im Tagesverlauf zunächst vom Erzgebirge her, später auch an anderen Stellen Auflockerungen mit Sonne, maximal 17 bis 23 Grad dazu. Am Sonntag recht freundlich und meist trocken bei kaum geänderten Temperaturen und die weiteren Aussichten, auch der Start in die neue Woche bringt ruhiges Herbstwetter mit Nebel, Wolken und Sonne. Es ist 22.03 Uhr.
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1: Um 23 Uhr mit Wolfgang Berger. Die G7-Staaten haben beschlossen, ab sofort Teile ihrer Rohölreserven freizugeben, um die weltweiten Märkte zu beruhigen. Zuvor hatte US-Präsident Trump auf diesen Schritt gedrängt und gleichzeitig mit einem Stopp der amerikanischen Dieselexporte gedroht. Welche Folgen die Freigabe der Ölreserven haben könnte, erklärt ARD-Börsenexperte Markus Gürne.
2: Zunächst, und das ist eigentlich die gute Nachricht für Verbraucher, fallen die Preise. Denn das Angebot steigt durch die Freigabe der Reserven, die Preise für Öl fielen auch zunächst. Experten rechnen damit, dass sich dieser Effekt dann in den kommenden Tagen auch an der Tankstelle bemerkbar machen sollte und damit die Haushalte über den Tankrabatt hinaus entlasten wird. In beiden Fällen, Tankrabatt und Freigabe der Reserven, sind Probleme allerdings aber eben nicht gelöst, sondern nur für eine eher kurze Zeit gelindert.
1: Die Kaufhauskette Galeria hat schon wieder Insolvenz angemeldet. Wie es für die 12 Standorte in Schleswig-Holstein, Mecklenburg-Vorpommern, Hamburg und Niedersachsen jetzt weitergeht, ist unklar. Es ist schon die 4. Pleite in 6 Jahren. Massive Umsatzeinbrüche sollen der Grund sein. Der US-Investor Gordon Brothers hatte zuletzt abgelehnt, dem Unternehmen eine weitere Finanzspritze zu geben. Die Gewerkschaft Verdi spricht von haarsträubenden Managementfehlern. In Bonn ist am Nachmittag die Entscheidung gefallen, welche Hochschulen sich künftig Exzellenzuniversitäten nennen dürfen und damit Fördergelder in Millionenhöhe bekommen. 11 Universitäten und Universitätsverbünde hatten sich ganz neu um den Titel beworben. Aus Bonn, Maike Kreber.
3: 5 Universitäten und Verbünde haben den begehrten Titel jetzt ganz neu bekommen. Die Universitäten in Jena, Freiburg und Köln sowie 2 Verbünde. Einer in Bochum und Dortmund und einer in Darmstadt, Frankfurt am Main und Mainz. Viele von ihnen waren bei der Verkündung auch digital zugeschaltet und haben ordentlich gejubelt, denn sie gehören jetzt zu einem ganz kleinen Kreis der besten Universitäten Deutschlands und bekommen jährlich millionenschwere Förderungen. Insgesamt hatten sich 11 Universitäten und Verbünde neu beworben.
1: Kreta und andere Inseln der Ägäis kämpfen zurzeit mit einem schweren Herbststurm und starken Regenfällen. Auf Rhodos wurde eine deutsche Touristin am Strand von einem Blitz getroffen und getötet. Ihr Ehemann erlitt nur leichte Verletzungen. An den Küsten wurden außerdem Autos ins Meer gespült, viele Brücken und Straßen sind zerstört. Der griechische Wetterdienst geht davon aus, dass das Unwetter noch mindestens 2 Tage anhalten wird. Das waren die Nachrichten. Das Wetter in Deutschland. In der Nacht teils bewölkt oder neblig, teils klar, Tiefstwerte 13 bis 6 Grad. Morgen nach teils zähem Nebel, mal sonnig, mal wolkig, höchstens 18 bis 25 Grad. Am Sonntag ähnlich bei 17 bis 23 Grad und am Montag im Norden und im äußersten Süden leicht wechselhaft, sonst freundlicher, das Ganze bei 18 bis 25 Grad. Es ist 23.03 Uhr.
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1: Um 0 Uhr mit Gabriela Kühne. Die G7-Staaten haben beschlossen, ab sofort Teile ihrer Rohölreserven freizugeben, um die weltweiten Märkte zu beruhigen. Zuvor hatte US-Präsident Trump auf diesen Schritt gedrängt und gleichzeitig mit einem Stopp der amerikanischen Dieselexporte gedroht. Welche Folgen die Freigabe der Ölreserven haben könnte, erklärt ARD-Börsenexperte Markus Gürne.
2: Zunächst, und das ist eigentlich die gute Nachricht für Verbraucher, fallen die Preise. Denn das Angebot steigt durch die Freigabe der Reserven. Die Preise für Öl fielen auch zunächst. Experten rechnen damit, dass sich dieser Effekt dann in den kommenden Tagen auch an der Tankstelle bemerkbar machen sollte und damit die Haushalte über den Tankrabatt hinaus entlasten wird. In beiden Fällen, Tankrabatt und Freigabe der Reserven, sind Probleme allerdings aber eben nicht gelöst, sondern nur für eine eher kurze Zeit gelindert.
1: Die Kaufhauskette Galeria hat schon wieder Insolvenz angemeldet. Wie es für die 12 Standorte in Schleswig-Holstein, Mecklenburg-Vorpommern, Hamburg und Niedersachsen jetzt weitergeht, ist unklar. Es ist schon die 4. Pleite in 6 Jahren. Massive Umsatzeinbrüche sollen der Grund sein. Der US-Investor Gordon Brothers hatte zuletzt abgelehnt, dem Unternehmen eine weitere Finanzspritze zu geben. Die Gewerkschaft Verdi spricht von haarsträubenden Managementfehlern. In Bonn ist am Nachmittag die Entscheidung gefallen, welche Hochschulen sich künftig Exzellenzuniversitäten nennen dürfen und damit Fördergelder in Millionenhöhe bekommen. 11 Universitäten und Universitätsverbünde hatten sich ganz neu um den Titel beworben. Aus Bonn, Maike Kreber.
3: 5 Universitäten und Verbünde haben den begehrten Titel jetzt ganz neu bekommen. Die Universitäten in Jena, Freiburg und Köln sowie 2 Verbünde. Einer in Bochum und Dortmund und einer in Darmstadt, Frankfurt am Main und Mainz. Viele von ihnen waren bei der Verkündung auch digital zugeschaltet und haben ordentlich gejubelt, denn sie gehören jetzt zu einem ganz kleinen Kreis der besten Universitäten Deutschlands und bekommen jährlich millionenschwere Förderungen. Insgesamt hatten sich 11 Universitäten und Verbünde neu beworben.
1: Kreta und andere Inseln der Ägäis kämpfen zurzeit mit einem schweren Herbststurm und starken Regenfällen. Auf Rhodos wurde eine deutsche Touristin am Strand von einem Blitz getroffen und getötet. Ihr Ehemann erlitt nur leichte Verletzungen. An den Küsten wurden außerdem Autos ins Meer gespült. Viele Brücken und Straßen sind zerstört. Der griechische Wetterdienst geht davon aus, dass das Unwetter noch mindestens 2 Tage anhalten wird. Das waren die Nachrichten. Das Wetter in Deutschland. Teils bewölkt oder neblig, teils klar, Tiefstwerte 13 bis 6 Grad. Tagsüber nach teils zähem Nebel, mal sonnig, mal wolkig, höchstens 18 bis 25 Grad. Am Sonntag ähnlich bei 17 bis 23 Grad und am Montag im Norden und im äußersten Süden leicht wechselhaft. Es ist 0.03 Uhr.
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1: Um 1 Uhr mit Gabriela Kühne. Mit einem Festgottesdienst im Bremer St. Petridom beginnen heute um 10 Uhr die zentralen Feierlichkeiten zum Tag der Deutschen Einheit. Die Hansestadt ist das gastgebende Bundesland. Die Austragung ist an die Bundesratspräsidentschaft gekoppelt. Auch Bundespräsident Steinmeier und Kanzler Merz werden den Gottesdienst besuchen. Dieser wird von Bremens evangelischen Kirchenpräsidenten Kuschnerus und dem katholischen Bischof des Bistums Osnabrück Meier verantwortet. Später spricht auch erneut Bürgermeister Bovenschulte. Die G7-Staaten haben beschlossen, ab sofort Teile ihrer Rohölreserven freizugeben, um die weltweiten Märkte zu beruhigen. Zuvor hatte US-Präsident Trump auf diesen Schritt gedrängt und gleichzeitig mit einem Stopp der amerikanischen Dieselexporte gedroht. Welche Folgen die Freigabe der Ölreserven haben könnte, erklärt ARD-Börsenexperte Markus Gürner.
2: Zunächst, und das ist eigentlich die gute Nachricht für Verbraucher, fallen die Preise. Denn das Angebot steigt durch die Freigabe der Reserven. Die Preise für Öl fielen auch zunächst. Experten rechnen damit, dass sich dieser Effekt dann in den kommenden Tagen auch an der Tankstelle bemerkbar machen sollte und damit die Haushalte über den Tankrabatt hinaus entlasten wird. In beiden Fällen, Tankrabatt und Freigabe der Reserven, sind Probleme allerdings aber eben nicht gelöst, sondern nur für eine eher kurze Zeit gelindert.
1: Nach dem erneuten Insolvenzantrag der Warenhauskette Galeria hat deren Gesamtbetriebsrat vom Management verlangt, über die Lage aufzuklären. Dies geht aus einem Flugblatt hervor, das der dpa vorlag. Die Unternehmensleitung habe einen Katalog mit den wichtigsten Fragen erhalten. Es werde mit allen zur Verfügung stehenden Mitteln für den Erhalt der Arbeitsplätze gekämpft, hieß es weiter. Der Geschäftsbetrieb in den 83 Filialen soll vorerst weiterlaufen. Für Galeria ist es inzwischen der 4. Insolvenzantrag innerhalb von 6 Jahren. In Lettland wird heute ein neues Parlament gewählt. Neben hohen Lebenshaltungskosten spielen auch die Sicherheitslage und das Verhältnis zum Nachbarland Russland eine Rolle. Aus Stockholm, Arne Bartram.
3: Die aktuelle konservative Regierung in Riga setzt auf einen klaren Westkurs und will die Verteidigungsausgaben weiter erhöhen. Gleichzeitig gibt es in Lettland unterschiedliche Sichtweisen auf Russland. Das baltische Land war jahrzehntelang zwangsweise Teil der Sowjetunion und ein Drittel der Bevölkerung spricht zu Hause Russisch. Ein Teil kritisiert den Westkurs der Regierung und fordert weniger Unterstützung für die Ukraine. Allerdings dürften deren politische Vertreter bei der Regierungsbildung keine Rolle spielen.
1: Das waren die Nachrichten. Das Wetter in Deutschland. Teils bewölkt oder neblig, teils klar, Tiefstwerte 13 bis 6 Grad. Tagsüber nach teils zähem Nebel, mal sonnig, mal wolkig, höchstens 18 bis 25 Grad. Am Sonntag ähnlich bei 17 bis 23 Grad. Es ist 1.03 Uhr.
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1: Um 2 Uhr mit Gabriela Kühne. Mit einem Festgottesdienst im Bremer St. Petridom beginnen heute um 10 Uhr die zentralen Feierlichkeiten zum Tag der Deutschen Einheit. Die Hansestadt ist das gastgebende Bundesland. Die Austragung ist an die Bundesratspräsidentschaft gekoppelt. Auch Bundespräsident Steinmeier und Kanzler Merz werden den Gottesdienst besuchen. Dieser wird von Bremens evangelischen Kirchenpräsidenten Kuschnerus und dem katholischen Bischof des Bistums Osnabrück Meyer verantwortet.